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1: Und Haldenwang, das ist für mich ja so ein typischer Apparatschik. Ja, also die Haldenwangs, die gibt's zu allen Zeiten in allen politischen Systemen auf allen Posten, nur nicht ganz oben. Ja, das sind so Apparatschiks halt. Und ich halte ihn auch für, er könnte unter jeder Regierung jeden Posten bekleiden und er würde das alles tun, ohne sich verbiegen zu müssen, weil er sich gar nicht verbiegen kann. Da ist nichts, da ist kein Rückgrat, da ist keine eigene Einstellung. Das ist meine persönliche Meinung und meine Einschätzung von diesem Kerl. Man sieht ja, was er tut. Ich halte ihn nicht mal für einen Verfassungsfeind, zumindest ist ihm das nicht klar. Also er hat gar keine Einstellung. Der macht einfach seinen Job und er ist ja ein politischer Beamter. Er bekommt seine Aufträge und den Auftrag erfüllt er. Und dann fällt er nach oben. Diese Leute gibt's in allen Systemen zu allen Zeiten und die sind übrigens ein ganz, ganz großes Problem auch.
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1: Die massiv Arbeitsplätze abbauen, ins Ausland gehen oder ihre Bude gleich ganz zumachen oder zugemacht kriegen, weil sie eben insolvent sind. Ja, das sind verschiedene Aspekte. Also ich lese jetzt mal einfach ganz kommentarlos vor und jeder möge sich seine Gedanken dazu machen. BASF, ThyssenKrupp, Ford, Bosch, Recaro, Henkel, Ryanair, Steel, Ziegler Group, Flex Elektro Werkzeuge, Airbus, BBS, Sanders Papierfabrik, Voestalpine, Beton, Weiland, Würth Elektronik, Coca-Cola, 3M, Eurowings, Standard, Daimler Truck, Continental oder Continental, Flender, Dennis Crown, Grundfos, Evonik, Santander, Nürnberger Süddeutsche Zeitung, Illich, Depot, Vodafone, Marelli, SKF, TDK, Heidenheim, Bertelsmann, DB Cargo, Borg Warner, Michelin, Webasto, Zalando, DP, Evonik, Eismann, Frankenkuss, BSH, DPD, Landliebe, Heller, Bodyshop, Venator, Magna, Lenxess, Hypovereinsbank, S. Oliver, Deutsche Bank, WKW, Ritzenhoff, ZF, Friedrichshafen, Schaeffler, Wege, Weiner, Söhne, AE Group, Federnfabrik, Erwin Lutz, Kastwerk, Lier, Reichert Logistik, Commerzbank, Revo, Lightning, Elektronik, Schuler, Pressen, Intel, Merck, Mercedes, Bayer, Fissmann, Galeria, Görz, Weinfurt, Meyerburger, Niele, Bose, Winterschall, Software AG, SAP, Akku, Hussel, Elias, TGS, Assistant, Unilever, Kärcher, Esprit, Infineon, Deutsche Bahn, Volkswagen, Portobus, Valoric, Röhren, ehemals Mannesmann, Audi, Marbe, Blank, Feingus, Mahle, Accurite, ehemals Grundprinzweiler, Titus, Meteor, Hodenstock, Porsche. Stand bei Redaktionsschluss. Da stehen Hunderttausende von Arbeitsplätzen dahinter.
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1: Und da möchte ich allen jungen Menschen, allen 50-Jährigen oder 70-Jährigen möchte ich sagen, lasst euch nicht durch Shitstorms in die Angst schieben. Weißt du, wenn jetzt in der Gruppe Jungs geht Snowboard, oder? Und dann sind sie oben auf dem Berg, es geht schön, perfektes Wetter. Und dann sagt einer der Jungs, sagt, jetzt möchte ich euch noch ein Video zeigen und zeigt ein Video über Schädelfrakturen. Das ist schlecht. Du gehst in die Angst. Du fährst dann nicht besser.
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Jetzt Meldungen aus der Trigger FM Redaktion. Heidi Reicheneck hat ein Interview über Energiepolitik in aller Öffentlichkeit abgebrochen. Der Journalist Valentin Wilczek befragte die Fraktionsvorsitzende der Linken auf dem Demokratiefestival in Magdeburg am 5. September zur Energiepolitik. Als er mehrfach nachhakte, wie erneuerbare Energien gespeichert werden könnten, reagierte Reicheneck ungehalten, da sie augenscheinlich keine Antwort wusste. »Ich finde das nicht fair von dir gerade«, sagte sie. Sie forderte ihn außerdem auf, die Passage nicht in seinem Video zu zeigen. Auch ihr Pressesprecher sprang ein und forderte Wilczek auf, das Filmen abzubrechen. Der wegen seines Kontakts zum Remo-Clan unter Druck geratene linken Bundestagsabgeordnete Ferhat Kocak hat während seiner Zeit im Berliner Abgeordnetenhaus wiederholt umfassende und detaillierte Auskünfte über Polizeimaßnahmen zur Bekämpfung von Clan-Kriminalität verlangt. Gemeinsam mit dem damaligen innenpolitischen Sprecher der Linksfraktion, Niklas Schrader, fragte Kocak zwischen 2022 und 2023 unter anderem nach Orten und Uhrzeiten von Einsätzen, beteiligten Behörden und Polizeieinheiten, geleisteten Einsatzkräftestunden, in einzelnen Anfragen auch nach der Bewaffnung der eingesetzten Polizisten. Ob er die so erlangten Informationen weitergegeben hat, ist bis jetzt unklar. Rheinland-Pfalz bleibt ein weiteres Jahr Vorsitzland der umstrittenen Ministerpräsidentenkonferenz, MPK. Die Länder beschlossen dies einstimmig,

nachdem Sachsen-Anhalt nach dem AfD-Wahlsieg auf den Vorsitz ab Oktober verzichtet hatte. Der noch amtierende CDU-Ministerpräsident Sven Schulze ist dafür verantwortlich und wollte so der AfD wohl noch eins auswischen, meinen Beobachter. 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
1: Wir sehen, dass der ganze Apparat des Medizinsystems selbstverständlich darauf ausgerichtet ist. Ich würde mal sagen, funded by Pharmaindustrie und mit ordentlichem Like von Novo Nordisk, dass die Menschen eben die Illusion bekommen oder sich daran gewöhnt werden zu sagen, Mensch, verschafft ihr das Privatrezept bei irgendeinem Arzt per Telemedizin auf den Cayman Islands, geh in die Apotheke und lass es dir spritzen. Und das sage ich ja nicht als jemand, der den Menschen nicht die Freiheit geben möchte, das zu tun. Im Gegenteil. Ich bin der festen Überzeugung, jeder soll konsumieren können, was er möchte. Ich bin auch für das Recht, sich zu suizidieren. Niemand hat das Recht, das einem anderen zu verbieten. Aber die Frage ist ja, ob wir durch diese Verschreibungsheiligsprechung, diese Illusion einer beratenden ärztlichen Begleitung nicht mal wieder als Ärzte zu den Marketing-Prostituierten der Pharmaindustrie werden. Und das, die Frage war rhetorisch, die stelle ich mir selbst. Ja, wir werden es. Und das ist insofern in Europa kein Stück anders.
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1: Das bedeutet eben, dass gleichzeitig die EZB hier bekannt gegeben hat, dass Ende Oktober das Central Bank Digital Cash, wir beide wissen, es ist kein Cash.
2: Don't call it money. Geld, es sind digitale Staatsbankgutscheine. Genau. Digitale Staatsgutscheine.
1: Exakt, das heißt, dein Arbeitgeber und deine Regierung kann ankreuzen, Paul Brandenburg, du bekommst zwar von uns die Summe X auf dein Wallet oder in deine Geldbörse, aber du darfst eben nicht fliegen, nicht reisen, kein Alkohol. Also sie sagen dir, wie du es verwenden darfst. Und da habe ich mir mal genau angeschaut, was so die gängigen Kritiken waren, auch in der Diskussion zu diesem Punkt zu kommen. Und das bedeutet, dass man hier auch teilweise diskutiert hat, darf man nur noch 500 Euro digitales Geld, in Anführungszeichen, Guthaben haben über den Monatsende. Und da hatte ich mir nochmal die Geschichte rausgesucht. In Australien hat man probiert, in den 100-Dollar-Scheinen einen Faden einzulesen beziehungsweise einzustricken, der dann Signale gibt, wenn dieser 100-Dollar-Schein nicht innerhalb von 90 Tagen ausgegeben wird. Also wenn der nicht in Zirkulation bleibt.
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1: Dass es zu einem Schuldenschnitt kommt. Und da ist es eben so, dass die größte Gefahr davon ausgeht, wenn an einem Donnerstag oder ein Freitag ein Feiertag ist, dass die Banken eben 4 Tage haben, um solche Dinge auch vorzubereiten. Das möchte ich jetzt noch gar nicht so sehr in den Fokus heben. Die Gefahr ist immer da, weil das Geldsystem, wie wir es kennen, in dieser Art und Weise nicht durchzuhalten ist.
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0: 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Seit dem 1. August wird der Verfassungsschutz in Hamburg standardmäßig angefragt, bevor jemand in den öffentlichen Dienst eingestellt oder ein bestehendes Arbeitsverhältnis verlängert wird. Bereits im ersten Monat der Maßnahme gab es rund 4.000 solcher Anfragen. Unter den Anfragen gab es 5 Fälle, in denen dem Verfassungsschutz Erkenntnisse vorlagen. Ein Fall betraf die Behörde für Wirtschaft, einer die Behörde für Finanzen und 3 Kandidaten hatten mit der Behörde für Schule, Familie und Berufsbildung zu tun. Laut dpa handelt es sich bei 2 Überprüften um einen Islamist und der 2. ist ein Linksextremist. Die 3 anderen Fälle seien noch in Bearbeitung, hieß es seitens der Landesregierung. Die Bundesregierung plant laut NZZ eine Rückkehrprämie von 7.000 Euro für Syrer. 2 Abgeordnete bestätigten die Summe, Innenminister Dobrindt aber bislang noch nicht. Der Etat für freiwillige Ausreisen soll 2027 von 38 auf 125 Millionen Euro Steuergeld steigen. Bei einer Messerattacke in einem Benediktinerinnenkloster in Jaroslaw im Südosten Polens wurde ein Mann getötet, 4 weitere Menschen wurden schwer verletzt. Ein 31-jähriger ukrainischer Staatsbürger wurde als mutmaßlicher Täter festgenommen. Das Motiv ist unklar. 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
1: Und so ist eben auch diese Konkurrenz, dieser Konkurrenzdruck zwischen Amerika, zwischen Europa, zwischen Asien zu sehen. Das ist nicht alles immer nur auf Kooperation und wir kommen immer wieder darauf zurück. Staaten haben Interessen. Sie haben einfach keine Möglichkeit, Empathie zu zeigen. Sie müssen Interessen zeigen. Und das ist etwas, was in der großen Politik Deutschland verloren hat, weil wir durch unsere feministische Außenpolitik uns so isoliert haben, weil wir sagen, nach Klaus Schwab, es gibt nur noch Stakeholder Value. Das heißt, ein paar besitzen alles und verleihen dir das dann, aber alle anderen sollen sich lieb haben. Das wird niemals passieren.
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1: Das ist bisher so. Es gab ja den Geburtstourismus, kann man sagen. Das heißt, eine schwangere Frau fliegt in die USA als deutsche Touristin. Und wenn sie es schafft, das so zu timen, dass sie ihr Kind dort in Amerika, aber in den USA bekommt, dann ist das Kind Amerikaner. Ich hatte einen Kommilitonen, da ist tatsächlich das Ganze so. Der ist dann auch nach der Stadt benannt, in der er geboren wurde und wurde in der Stadt benannt. Das hat Trump jetzt aussetzen lassen. Das ist eine völlige Premiere. Er hat also quasi gesagt, das Wichtige ist, er beruft sich darauf eine Technikalität im Gesetz. Und das heißt, nicht mehr der amerikanische Boden zählt, sondern das legale Aufhalten auf amerikanischem Boden. Riesiger Unterschied. Also man muss ein Legal Alien sein. Da Touristen sind da ausgenommen, illegale Einwanderer sind ausgenommen. Das ist eine fundamentale Änderung in der Staatsbürgerschaftspolitik.
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1: Ist die Inflation eine versteckte Steuer?
2: Genau. Ja, die Inflation ist eine Steuer. Und das ist eben eine der Sachen, die Milei geschafft hat, das zu erklären, dass die Inflation eine Steuer ist. Milei hat erklärt, das Problem sind die Staatsausgaben. Wegen der hohen Staatsausgaben haben wir ein Defizit. Und das Defizit wird dadurch finanziert, dass eben die Staatsschulden an die Zentralbank verkauft werden, direkt oder indirekt. Und dadurch erhöht sich die Geldmenge. Und dadurch steigen dann die Preise. Also das Problem sind die Staatsausgaben. Die müssen runter. Und die müssen eben hier auch runter. Und da, um da jetzt eine unternehmerische Prognose zu machen, die Anreize sind natürlich nicht sehr groß, dass die Staatsausgaben runtergehen. Ja? Wir haben gesehen, in Frankreich scheint es nicht möglich zu sein, die Staatsausgaben zu verringern. Da kippt schon die Regierung, wenn man die Staatsausgaben 40 Milliarden...
3: Deutschland auch.
2: Ja. Und deswegen ist da jetzt mal kurzfristig kein Ausweg. Deswegen wird es auch kurzfristig so weiter sein, dass die Staatsausgaben so hoch bleiben.
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0: 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Jetzt Meldungen aus der Trigger FM Redaktion. Andreas Bofenschulte, SPD Bremen, spricht sich für eine Steuer auf Superreiche aus. Für die rund 5000 Deutschen mit mehr als 100 Millionen Euro Finanzvermögen. Die Forderung ist brisant, weil sich Union und SPD auf eine Steuerreform geeinigt haben, die unter anderem zusätzlich einen höheren Reichensteuersatz vorsieht. Saudi Aramco streicht im Oktober offenbar die vertraglichen Öllieferungen nach Europa. Mindestens zwei europäische Raffineriekunden erhielten bereits eine Nullzuteilung für den kommenden Monat. Nach Bloomberg soll die Entscheidung jedoch sämtliche europäischen Vertragskunden betreffen. Auslöser ist der schwere Drohnenangriff auf die saudische East-West-Pipeline zum Roten Meer. Damit fällt ausgerechnet jene Route aus, die Saudi-Arabien unabhängiger von der Straße von Hormuz machen sollte. Europas Raffinerien müssen deshalb kurzfristig teureren Ersatz beschaffen. Das dürfte die ohnehin hohen Beschaffungskosten weiter erhöhen und zusätzlichen Aufwärtsdruck auf Benzin, Diesel und andere Kraftstoffpreise ausüben. Saudi Aramco hat die vollständige Aussetzung bisher nicht öffentlich bestätigt. Die Bundesrepublik steuert auf einen weiteren Schuldenrekord zu. Die für das Schuldenmanagement zuständige Finanzagentur des Bundes geht davon aus, dass die Neuverschuldung im kommenden Jahr erneut einen historischen Höchststand erreichen wird. Angeblicher Grund sind Ausgaben für Infrastruktur sowie für Verteidigung. 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
1: Also dieses sogenannte Wirtschaftswunder und unsere Exportweltmeisterschaft, das war als ausführende Stelle amerikanischer Rohstoff- und Vorlieferanten. Das ist also die Position, die wir damit wesentlich bekommen haben. Und Lektion 2, korrigier mich bitte, wir sind mit unserer Geldpolitik in der sogenannten Europäischen Union letztlich Befehlsempfänger der US-Zentralbank. Da nicht direkte Befehlsempfänger, aber faktisch gezwungen, uns den Vorgaben der US-Zentralbank zu beugen, aufgrund deren Dollarmarktmacht in der Welt.
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1: Ja, das Gefühl in der Sprache geht verloren. Und wenn wir jetzt auch die Sprache so verändern, dass wir zum Beispiel sagen, das Wort Mutter. Wenn man über seine Mutter redet, dann muss ich persönlich lachen und habe positive Assoziationen damit. Aber das wird jetzt auch geändert, das Wort, zu Elternteil 1 und Elternteil 2. Was ist denn das jetzt für ein
2: Schwachsinn?
1: Gebärende Person. Ich bin jetzt keine Frau mehr. Und Frau, das Wort wurde ja auch mal verändert. Denn Frau war in der damaligen Zeit eine verheiratete Frau. Jetzt würden Sie ja zu mir sagen, ich bin auch eine Frau, Fräulein. Aber eigentlich wäre ich eigentlich ein Fräulein, richtig. Und so wird einfach die ganze Sprache auch umgekehrt. Und wenn wir dann Begriffe haben wie Elternteil 1 und Elternteil 2, also da sind ja jegliche Gefühle weg. Mhm. Da habe ich ja gar keinen Bezug zu. Und so wird alles komplett verdreht und verändert in dieser Welt aktuell.
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2: Wenn meine Eltern sich für ihren kleinen Kai Zeit genommen hätten, hätten gesagt, ist egal, du bist bunt und du gehst raus und sei so, wie du willst und so. Dafür hatten die keine Zeit.
3: Bedingungslose Liebe.
2: Genau, haben die nicht gemacht, fehlt mir. Und das kann man nicht nachholen. Mhm. Das kann ich auch nicht, das kann man, das, ja. Also das geht raus an alle Eltern. Das ist ganz wichtig, weil das kann sich kein Kind erholen. Was aber man natürlich später kann als Erwachsener, was ich eben tue, ist, dass man versuchen kann, den Eltern eben zu verzeihen. Und nicht, was viele heute machen, das war meine Kindheit, damit habe ich abgeschlossen. Das ist nie abgeschlossen. Das sind eben, da ist der Geist doch dann sehr wichtig, mit dem man sich dann wieder beschäftigen muss, mit sich selber, mit seiner Seele, mit dem Erlebten und versuchen muss, das vielleicht zu analysieren, warum ist das so? Und dass dieses kleine Problemköfferchen so in den Setzkasten zu stellen. Ab so habe ich mir angeguckt, weiß Bescheid, wegstellen und damit ist es dann gut. Das hat mir sehr, sehr geholfen.
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0: 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Die Evangelische Kreuzkirche in Bonn hat einen Gottesdienst in Gedenken an die sogenannten Hitzetoten abgehalten. Man wolle die bedrückenden Erfahrungen dieses Sommers nicht einfach sang- und klanglos hinter sich lassen, erklärte der Superintendent der Veranstaltung. Zusätzlich warnte er auch vor weiteren kommenden, angeblich tödlichen, Hitzewellen. Die Bundesregierung plant laut NZZ eine Rückkehrprämie von 7.000 Euro für Syrer. Zwei Abgeordnete bestätigten die Summe, Innenminister Dobrindt aber bislang noch nicht. Der Etat für freiwillige Ausreisen soll 2027 von 38 auf 125 Millionen Euro Steuergeld steigen. Bei einer Messerattacke in einem Benediktinerinnenkloster in Jaroslaw im Südosten Polens wurde ein Mann getötet, vier weitere Menschen wurden schwer verletzt. Ein 31-jähriger ukrainischer Staatsbürger wurde als mutmaßlicher Täter festgenommen. Das Motiv ist unklar. 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
1: Wir hören einfach immer dieselben Menschen, die eine ähnliche Biografie haben, eine ähnliche Sichtweise, einen ähnlichen Bildungsgrad. Und ich würde gerne einfach mal bei dieser Bevölkerung, wenn man immer von Diversität redet, sagen, ich hätte gerne Leute mit einer anderen Biografie, die auch gehört werden. Warum hat ein Taxifahrer mit Sicherheit ein paar kluge Dinge zu sagen, auch ein Baggerfahrer? Ich habe da nicht den Dünkel, treffe ich doch auch hoffentlich den offenen. Nur weil jemand ein Arbeiter ist, muss, heißt es doch lange nicht, dass er überfordert ist. Im Gegenteil. Das soll eine Dauereinrichtung werden und nicht wie ab und zu können wir das machen. Das sollte eine Dauereinrichtung werden. Wenn man sagt, der Souverän ist das Volk, dann sollte das Volk auch entsprechend abgebildet werden, dass man sagt, wo ist denn eigentlich diese, wo sind da die Bäcker zum Beispiel? Ja.
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1: Da draußen, außerhalb der Politik, in der rauen Welt, außerhalb von Schloss Bellevue, wo der Bundespräsident sagt, dass wir im besten Deutschland aller Zeiten leben. Ja, er vielleicht. Ja? Außerhalb dieser Welt müssen die Menschen hart arbeiten, sie müssen hart lernen, hart arbeiten und sie müssen was zustande bringen, um Geld zu verdienen. Der beste Weg, wenn sie komplett scheitern würden da draußen in der Wildnis, in der wir alle uns durchschlagen müssen, ist in die Politik zu gehen. Sie brauchen in der Politik keine Ausbildung zu haben. Sie müssen nichts können, sie müssen auch nichts durchdringen und können trotzdem dort 4 bis 5 Mal so viel verdienen wie der Durchschnittsbürger. Das heißt, die Politik zieht die an, die in der Politik besser verdienen würden als draußen. Und das ist der erste Mechanismus der adversen Selektion. Die Politik zieht diejenigen an, die es draußen zu nichts bringen und die wahrscheinlich draußen noch nicht mal einen Hartz-IV-Antrag ausfüllen könnten, korrekt? Ja? Und die gehen dann in die Politik.
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1: Und Putin hat jetzt übrigens ganz stark auf Macron reagiert. Macron will ja europäische Friedenstruppen in die Ukraine schicken. Und dazu hat Putin jetzt gesagt, da juckt es wohl einem in den Fingern. Und Macron solle sich an Napoleon und seinen Feldzug nach Russland erinnern. Also das war schon eine durchaus veritable Drohung. Und ich meine, die EU oder die Europa möchte ja überhaupt gar keinen Frieden in der Ukraine, in Wirklichkeit. Da möchte ich ja Dänemarks Ministerpräsidentin Frederiksen zitieren, die jetzt vor ein paar Tagen gesagt hat, der Frieden in der Ukraine ist gefährlicher als der andauernde Krieg. Mhm. Ja, das hat sie wortwörtlich gesagt. Und ich nehme an, sie meint, in der Ukraine ist Putin dann beschäftigt und kann niemand anderen angreifen. Ja. Also ich nehme, ja, nur aber es klingt ein bisschen zynisch gegenüber den Ukrainern, oder?
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0: verlangt. Gemeinsam mit dem damaligen innenpolitischen Sprecher der Linksfraktion, Niklas Schrader, fragte Kotschak zwischen 2022 und 2023 unter anderem nach Orten und Uhrzeiten von Einsätzen, beteiligten Behörden und Polizeieinheiten, geleisteten Einsatzkräftestunden, in einzelnen Anfragen auch nach der Bewaffnung der eingesetzten Polizisten. Ob er die so erlangten Informationen weitergegeben hat, ist bis jetzt unklar. Rheinland-Pfalz bleibt ein weiteres Jahr Vorsitzland der umstrittenen Ministerpräsidentenkonferenz, MPK. Die Länder beschlossen dies einstimmig, nachdem Sachsen-Anhalt nach dem AfD-Wahlsieg auf den Vorsitz ab Oktober verzichtet hatte. Der noch amtierende CDU-Ministerpräsident Sven Schulze ist dafür verantwortlich und wollte so der AfD wohl noch eins auswischen, meinen Beobachter. Heidi Reicheneck hat ein Interview über Energiepolitik in aller Öffentlichkeit abgebrochen. Der Journalist Valentin Wilczek befragte die Fraktionsvorsitzende der Linken auf dem Demokratiefestival in Magdeburg am 5. September zur Energiepolitik. Als er mehrfach nachhakte, wie erneuerbare Energien gespeichert werden könnten, reagierte Reicheneck ungehalten, da sie augenscheinlich keine Antwort wusste. »Ich finde das nicht fair von dir gerade«, sagte sie. Sie forderte ihn außerdem auf, die Passage nicht in seinem Video zu zeigen. Auch ihr Pressesprecher sprang ein und forderte Wilczek auf, das Filmen abzubrechen. 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
1: Aber ganz interessant fand ich Ihre Ausführungen über die Denkfaulen, ja? Die wenig selbst nachdenken, sondern sich nach Regierung, Medien, Mehrheit orientieren. Also die klassischen Mitläufer, die wir ja in der Corona-Zeit gut kennengelernt haben. Und Sie sagen auch, diese Menschen können nicht ankommen. Warum nicht? Die sitzen doch eigentlich geborgen im Warmen.
2: Genau, die sitzen auf ihrer Couch, die Couch-Potatoes, und lassen sich halt berieseln von den Massenmedien oder wie man es gerne auch kann man sagen, Mainstream-Medien, und lassen sich sozusagen vorschreiben, was sie zu denken haben, aber sie kommen nie auf ihren eigenen Platz, weil der urpersönliche Platz, den ich habe, die Berufung, die ich habe, lasst sich nicht durch einen Zeitgeist oder durch eine Ideologie finden, weil es können ja niemals alle Empfänger des betreuten Denkens auf demselben Platz sein. Nicht? Also kann nicht jeder Grünpolitiker werden, sondern wir brauchen auch Schuster und Schneider.
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1: Ganz wichtig bei der Sache ist die Steuerung der eigenen Aufmerksamkeit. Also, dass man nicht mehr bespielt wird, dass man nicht die Social-Media-Medien aufmacht und dann mal gucken, was heute so kommt und dann dabei bleibt und plötzlich sind 10 Minuten weg. Sondern dass man ganz bewusst sagt, okay, was möchte ich heute machen, und auch sein Freundeskreis auswählt, einfach die Informationen kontrolliert, die man reinbekommt. Und das ist natürlich unfassbar schwer heutzutage, weil wir natürlich Informationszeitalter leben und Social Media macht es immer schwerer, Fernsehen kann man ausmachen, aber auch da, die Werbeindustrie ist so gestrickt, dass sie sämtliche psychologische Tricks anwenden, Cliffhanger in Filmen und hast du nicht gesehen, dass es sehr schwer ist, seine Aufmerksamkeit wirklich gezielt selbst zu steuern.
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1: Ja, und das, was jetzt X macht, beispielsweise, ist Freiheit. Denn auf X kann ja beispielsweise Herr Scholz und Herr Habeck posten, was sie wollen. Die können alles machen, was sie wollen. Die haben ja genauso die Freiheit, das zu sagen, was sie wollen, wie jeder andere auch. Und genau das ist das, was man eben halt nicht mehr will. Die tatsächliche Freiheit wird als Unfreiheit gebracht. Und da spricht man dann von Hasshetze und eben halt von Fake News und so weiter. Obwohl wir wissen, dass die Fake News voll sind. Unser Bundeskanzler oder eben halt der Herr Habeck als Wirtschaftsminister hauen eine Fake News nach der anderen raus. Ob das nun die Energiepolitik ist oder sonst was, das sind Lügen über Lügen und die sind beweisbar.
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Die Bundesregierung plant laut NZZ eine Rückkehrprämie von 7.000 Euro für Syrer. Zwei Abgeordnete bestätigten die Summe, Innenminister Dobrindt aber bislang noch nicht. Der Etat für freiwillige Ausreisen soll 2027 von 38 auf 125 Millionen Euro Steuergeld steigen. Saudi Aramco streicht im Oktober offenbar die vertraglichen Öllieferungen nach Europa. Mindestens zwei europäische Raffineriekunden erhielten bereits eine Nullzuteilung für den kommenden Monat. Nach Bloomberg soll die Entscheidung jedoch sämtliche europäischen Vertragskunden betreffen. Auslöser ist der schwere Drohnenangriff auf die saudische East-West-Pipeline zum Roten Meer. Damit fällt ausgerechnet jene Route aus, die Saudi-Arabien unabhängiger von der Straße

0: Straße von Hormuz machen sollte. Europas Raffinerien müssen deshalb kurzfristig teureren Ersatz beschaffen. Das dürfte die ohnehin hohen Beschaffungskosten weiter erhöhen und zusätzlichen Aufwärtsdruck auf Benzin, Diesel und andere Kraftstoffpreise ausüben. Saudi Aramco hat die vollständige Aussetzung bisher nicht öffentlich bestätigt. Andreas Bofenschulte, SPD Bremen, spricht sich für eine Steuer auf Superreiche aus. Für die rund 5000 Deutschen mit mehr als 100 Millionen Euro Finanzvermögen. Die Forderung ist brisant, weil sich Union und SPD auf eine Steuerreform geeinigt haben, die unter anderem zusätzlich einen höheren Reichensteuersatz vorsieht. 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
1: Was ist denn eine Brandmauer? Also man muss das mal ernst nehmen, was man damit sagt. Damit sagt man, ich bin der Architekt, der die Statik dieser ganzen Republik versteht. Und ich weiß, da drüben gibt es so eine Region, nicht wahr? Entweder die flammt gleich auf oder sie brennt schon. Und da sind Leute, die wollen Feuer legen. Das heißt, also die Leute, die man da markiert, die markiert man eigentlich als Totschläger oder sogar als Mörder, wenn sie absichtlich zündeln.
2: Also
1: das ist härteste Demagogie. Zu Deutsch heißt Demagogie Volksverhetzung. Ja? Das ist das Aufhetzen von Bevölkerungsteilen gegeneinander. Und das dahinterstehende Ziel ist doch ganz, ganz einfach. Da muss man doch gar nicht lange nachdenken. Das Ziel ist, wir regieren jetzt und wir regieren auch morgen, denn wir sind die Guten.
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1: Lobbyisten ziehen sich aus dem Bundestag ziemlich zurück, weil da ist nichts mehr zu holen. Da gibt es noch ein paar Abgeordnete, mit denen man vielleicht reden sollte und müsste. Aber eigentlich stützt man sich auf die Regierung und auf die Öffentlichkeit, auf die Wissenschaft und so weiter. Also das wird
2: die Medien.
1: Teil der Medien natürlich. Da ist natürlich viel mehr zu machen. Aber Lobbyismus stellt man sich natürlich gerne dann so vor mit den Geldkoffern. So funktioniert das aber nicht. Das funktioniert durch eine Einflussnahme, teilweise eben immer noch über die Abgeordneten, die langsam schleichend ist. Und das beschreibe ich in einem Kapitel, wie ich als junger Abgeordneter, dann auch noch aus dem Ruhrgebiet, also natürlich waren hier Energiepolitik, war immer Kohle, Stahl und dann aber auch Unternehmen, die hier ansässig waren im Energiebereich, haben sich natürlich dann gerne auf mich gestürzt.
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1: Ja, Corona ist sozusagen, das möchte man vergessen und dann möchte man jetzt auch diese alten Geschichten nicht mehr aufwärmen. Das ist, siehst du doch im Untersuchungsausschuss. Da möchte man nur noch Leute haben, die nochmal sagen, ja, wir haben Fehler gemacht und die Kinder und keine Ahnung. So diese ganzen Sachen, die man schon ein paar Mal gehört hat, ne, die auch Frau Böx immer gerne von sich gibt. Ja, irgendwas mit Kindern ist immer gut. Das kann man immer sagen, ne, weil das, da haben alle gleich dann irgendwie ein gutes Gefühl, wenn man nochmal sich stark macht für Kinder und dann vielleicht die Alten noch, dass die nicht hinter Plastik sterben müssen. So, das ist dann, wenn man das gesagt hat, dann ist eigentlich auch schon fertig. Und jetzt komm du doch bitte hier nicht mit nur nach 1400 Intensivbetten.
2: Dann, ja, Entschuldigung, also, ich bin ein bisschen alarmiert. Also ich weiß, wir haben weiterhin...
1: Ja, brauchst du denn eins?
2: Na, ich brauche jetzt gerade keins, aber ich möchte ja auch nicht, dass diese unverantwortlichen, verantwortungslosen, hustenden Menschen mich dann irgendwie, weißt du, dass wir dann so eine Triage machen und ich falle hin runter. Das kann ja wohl nicht euer Ernst sein. Wenn die Lage so ernst ist und noch viel ernster als damals, das scheint ja so zu sein, dann müssten wir doch jetzt reagieren. Entschuldige, wir haben noch ein Infektionsschutzgesetz. Das kann man noch jederzeit wieder anknipsen.
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Die Evangelische Kreuzkirche in Bonn hat einen Gottesdienst in Gedenken an die sogenannten Hitzetoten abgehalten. Man wolle die bedrückenden Erfahrungen dieses Sommers nicht einfach sang- und klanglos hinter sich lassen, erklärte der Superintendent der Veranstaltung. Zusätzlich warnte er auch vor weiteren kommenden, angeblich tödlichen, Hitzewellen.

0: Arbeitsverhältnis verlängert wird. Bereits im ersten Monat der Maßnahme gab es rund 4.000 solcher Anfragen. Unter den Anfragen gab es 5 Fälle, in denen dem Verfassungsschutz Erkenntnisse vorlagen. Ein Fall betraf die Behörde für Wirtschaft, einer die Behörde für Finanzen und 3 Kandidaten hatten mit der Behörde für Schule, Familie und Berufsbildung zu tun. Laut dpa handelt es sich bei 2 Überprüften um einen Islamist und der 2. ist ein Linksextremist. Die 3 anderen Fälle seien noch in Bearbeitung, hieß es seitens der Landesregierung. 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
1: Nach meiner Beobachtung machen auch immer mehr Menschen zu, weil sie sich völlig überfordert fühlen, völlig überfahren fühlen, weil sie nicht mehr die Möglichkeit haben, tatsächlich Wahrheit von Lüge zu unterscheiden. Und es erscheint mir in dem Zusammenhang auch gefährlich, von Qualitätsjournalismus zu reden. Denn dieser Begriff wird permanent gekapert. Glauben Sie denn im Ernst, dass der Spiegel nicht schon vor 5 oder 8 Jahren hergegangen ist und sagt, wir bieten den Qualitätsjournalismus in der Marketingstrategie zu sagen, damit können wir unseren Wettbewerbern den einen oder anderen Abonnenten wegnehmen. Es geht wirklich nicht um Qualität, aber ein ganz wichtiger Punkt, den Sie gerade erwähnt haben, Herr Lehrig, in jedem einzelnen Kopf. Da muss sich was ändern. Da muss es passieren.
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1: Es wird keinen großen dritten Weltkrieg geben. Da sind die sich alle einig. Aber man wird uns erklären, dass einer da ist. Und das vermutlich schon in den nächsten 3 Monaten. Allerdings wird das nicht lange halten. Ja? Und dann werden tatsächlich Veränderungen bedingen, über die wir schon gesprochen haben. Weil viele Menschen, die wir ja auch alle kennen, das sind liebe Menschen, das sind intelligente Menschen, die aber momentan einfach von gewissen Sachen nichts wissen wollen. Wir kennen das aus der großen C-Zeit, wo man aber da schon erkennen konnte, ja, das war eine bitterböse Sache teilweise, aber es haben alle im alternativen Bereich gemerkt, es sind dadurch schon eine ganze Reihe von Menschen aufgewacht und sind eigenverantwortlich geworden.
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1: Aber es hat auch einen Vorteil. Wenn Leute, die irgendwie AfD-nah geblabelt werden, da nicht unterschreiben dürfen, dann dürfen die auch bei dem Krieg, der kommt, nicht mitmachen. Das ist ganz wichtig. Also wenn der Krieg kommt und dann wird eingezogen, dann bin ich nicht dabei, weil dann wähle ich AfD. Und als ich will keine Rechten an der Front haben. Ich möchte, dass der Linke und Grüne kämpfen und dort sterben. Und
2: Ich will da nicht sterben.
1: Ich will nur sagen,
3: dann musst du der jungen Alternative beitreten. Nein, dieser Sendertruppe. Dann bist du sofort rausgeschmissen.

0: 100 Millionen Euro Finanzvermögen. Die Forderung ist brisant, weil sich Union und SPD auf eine Steuerreform geeinigt haben, die unter anderem zusätzlich einen höheren Reichensteuersatz vorsieht. Rheinland-Pfalz bleibt ein weiteres Jahr Vorsitzland der umstrittenen Ministerpräsidentenkonferenz, MPK. Die Länder beschlossen dies einstimmig, nachdem Sachsen-Anhalt nach dem AfD-Wahlsieg auf den Vorsitz ab Oktober verzichtet hatte. Der noch amtierende CDU-Ministerpräsident Sven Schulze ist dafür verantwortlich und wollte so der AfD wohl noch eins auswischen, meinen Beobachter. Heidi Reicheneck hat ein Interview über Energiepolitik in aller Öffentlichkeit abgebrochen. Der Journalist Valentin Wilczek befragte die Fraktionsvorsitzende der Linken auf dem Demokratiefestival in Magdeburg am 5. September zur Energiepolitik. Als er mehrfach nachhakte, wie erneuerbare Energien gespeichert werden könnten, reagierte Reicheneck ungehalten, da sie augenscheinlich keine Antwort wusste. »Ich finde das nicht fair von dir gerade«, sagte sie. Sie forderte ihn außerdem auf, die Passage nicht in seinem Video zu zeigen. Auch ihr Pressesprecher sprang ein und forderte Wilczek auf, das Filmen abzubrechen. 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
1: So, und das ist eine Hysterisierung machen. Und wenn man dann in der Summe ganz schnell gesagt es vergleicht, wir haben das erlebt in den 80er Jahren, als AIDS rauskam und man zwar erstmal wusste, es betraf Homosexuelle, es war sehr schnell klar, dass es auch andere Leute betraf, also Frauen, Kinder in Afrika. Es war sehr schnell deutlich, dass nicht nur Homosexuelle betroffen waren davon. Die Todesrate war bei Corona ausgemacht nach WHO und RKI um die 1-2%. Bei AIDS war die Todesrate 100%. Wer es hatte, war tot. Und man hat sich nicht getraut, aus dem Glas des Freundes oder des Nachbarn zu trinken. So hysterisch war die Situation damals, weil man nicht wusste, wer sich wie ansteckt. Und dass man küssen durfte, kam erst 5 Jahre später raus und so. So, man hat nicht ein Restaurant, keinen Betrieb geschlossen. Und deswegen war diese Reaktion, was man allmählich auch anerkennt, vollkommen überzogen.
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1: Je größer die Not, ja, und je größer dieser Wahnsinn und je mehr diese Geldverschlechterung vorangeschritten ist, am Ende passieren auch immer irre Sachen, totalitäre Zeiten, Krieg etc. Wir haben witzige Zeiten, wahnwitzige Zeiten hinter uns jetzt und sind noch mittendrin. Aber in dieser Zeit, wo der Leidensdruck groß ist, werden die Menschen kreativ. Und das macht mir Mut. Das gelingt aber auch nur dann, wenn wir es wieder lernen, miteinander zu reden, wenn wir uns der Spaltung entgegenstellen, wenn wir uns auf das konzentrieren, was uns verbindet und nicht auf die paar Prozentpunkte, die uns teilen oder trennen. Und in solchen Zeiten entsteht eben zum Beispiel Bitcoin. Ne? Und das macht mir Mut und deswegen bin ich auch überhaupt nicht, weil das sich das mal so negativ anhört, das Fiat-Geld scheitert, die Welt ist überschuldet und so weiter. Ja, das ist alles richtig, sie dreht sich trotzdem weiter und in einer Krise entstehen tolle Sachen und darauf baue ich.
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1: Und dann hat er eine große Kundgebung ausgerufen und hat eine Rede gehalten an die Kriegsversehrten und hat denen mitgeteilt, dass die Renten für die Kriegsversehrten gekürzt werden müssen, weil der Staat kein Geld hat. Daraufhin haben die Kriegsversehrten den Mann in die Elbe geworfen und ertränkt. Und als er nochmal ans Ufer schwimmen wollte, haben sie ihn erschossen. Das ist historisch noch nicht so lange her. Ich glaube, dass in Deutschland es ewig lange dauert, bis Leute sich aufregen. Die Geduld, die wir haben, wird ja von anderen schon als Naivität und Dummheit bezeichnet. Aber wenn das dann mal, wie Sie sagten, kippt, wenn der Kipppunkt kommt, fürchte ich, dass es dieselbe Rigorosität wiedergeben wird, aber von der anderen Seite. Und jetzt sind wir bei den runden Tischen. Die Funktion der runden Tische war, dass die Kommunisten nicht erschossen werden, wie in Bukarest der Ceausescu oder so. Das war die Funktion der runden Tische.
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0: 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Der wegen seines Kontakts zum Remo-Clan unter Druck geratene linken Bundestagsabgeordnete Ferhat Kocak hat während seiner Zeit im Berliner Abgeordnetenhaus wiederholt umfassende und detaillierte Auskünfte über Polizeimaßnahmen zur Bekämpfung von Clan-Kriminalität verlangt. Gemeinsam mit dem damaligen innenpolitischen Sprecher der Linksfraktion, Niklas Schrader, fragte Kocak zwischen 2022 und 2023 unter anderem nach Orten und Uhrzeiten von Einsätzen, beteiligten Behörden und Polizeieinheiten, geleisteten Einsatzkräftestunden, in einzelnen Anfragen auch nach der Bewaffnung der eingesetzten Polizisten. Ob er die so erlangten Informationen weitergegeben hat, ist bis jetzt unklar. Saudi Aramco streicht im Oktober offenbar die vertraglichen Öllieferungen nach Europa. Mindestens zwei europäische Raffineriekunden erhielten bereits eine Nullzuteilung für den kommenden Monat. Nach Bloomberg soll die Entscheidung jedoch sämtliche europäischen Vertragskunden betreffen. Auslöser ist der schwere Drohnenangriff auf die saudische East-West-Pipeline zum Roten Meer. Damit fällt ausgerechnet jene Route aus, die Saudi-Arabien unabhängiger von der Straße von Hormuz machen sollte. Europas Raffinerien müssen deshalb kurzfristig teureren Ersatz beschaffen. Das dürfte die ohnehin hohen Beschaffungskosten weiter erhöhen und zusätzlichen Aufwärtsdruck auf Benzin, Diesel und andere Kraftstoffpreise ausüben. Saudi Aramco hat die vollständige Aussetzung bisher nicht öffentlich bestätigt. Die Bundesrepublik steuert auf einen weiteren Schuldenrekord zu. Die für das Schuldenmanagement zuständige Finanzagentur des Bundes geht davon aus, dass die Neuverschuldung im kommenden Jahr erneut einen historischen Höchststand erreichen wird. Angeblicher Grund sind Ausgaben für Infrastruktur sowie für Verteidigung. 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
1: Wir gehen mal davon aus, ich möchte was von Ihnen, sagen wir, ich möchte 20 Euro von Ihnen. Wenn ich Hardpower anwende, zücke ich meine Waffe, halte sie Ihnen an die Schläfe und sage, her mit dem Geld. Wahrscheinlich werden Sie mir jetzt das Geld geben, aber wenn ich Sie frage, wie geht es Ihnen denn dabei? Da werden Sie sagen, ich bin wütend oder ich habe Angst. Und wenn Sie Angst haben, dann gehen Sie nach Hause und Sie überlegen nochmal, was hat der da gerade gemacht, und dann werden Sie wütend. Und natürlich nicht nur Sie, sondern wenn mich jetzt die Zuseherinnen und Zuseher hier beobachten, wie ich jemanden die Waffe an die Schläfe halte, die werden ja nicht sagen, super, was der da macht, so komme ich auch an mein Geld, sondern die mögen mich auch nicht mehr besonders. Das heißt, Hard Power hat immer diese Kosten, dass es Widerstand hervorruft. Soft Power, gleiche Ausgangsposition, da mache ich es ganz anders. Da zeige ich Ihnen ein Bild von einem Kind und ich sage, schauen Sie sich dieses Kind an, es ist abgemagert, es weint und es hat Hunger. Wenn Sie mir 20 Euro geben, dann kann sich dieses Kind eine Woche lang Essen kaufen.
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1: Hast du mal mit Verantwortlichen dort über diesen Mangel an Meinungsvielfalt und Neutralität gesprochen?
2: Ja, sehr oft. Also ich meine, ich habe, um es jetzt mal direkt zu sagen, auch per Namen, war bei Henrik Streeck auf dem Geburtstag eingeladen, da habe ich Tom Buro getroffen.
1: Also der WDR-Intendant.
2: Der WDR-Intendant, ja, ich weiß. Der hat einen sehr schlechten Ruf, aber ich mag den sehr gerne, weil er ein guter Typ ist und mit dem kannst du einfach reden. Ich habe mich auch zu dem hingesetzt, habe gesagt, hallo, Tag, und dann gleich Tom. Und haben lange miteinander geredet. Und ich habe ihm auch gesagt, warum passiert diese Einseitigkeit im Sender? Warum ist die ARD nicht breiter aufgestellt, was gewisse Meinungen angeht? Warum bedient er immer nur dieses eine Narrativ? Also das Rot-Grüne, meiner Ansicht nach. Und warum geht er nicht mal wieder wie früher auch mal auf andere Narrative über und stellt die gegeneinander? Und Tom Buro, und da möchte ich gar nicht zu viel verraten, hat mir auch gesagt, dass ihm das auch auffällt. Er ist aber Intendant, sagt er, und er kann sich nicht in die Redaktion seines Senders einmischen.

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1: Zum Schluss ist alles eine Frage von familiären Verhältnissen.
2: Ja.
1: Reden, sich streiten und sich dann doch wieder umarmen, bevor man zur Arbeit geht oder in die Schule.
3: Oder Kurs sich geben. An einen runden Tisch zu setzen.
2: Oder an den abendlichen Abendbrottisch.
1: Und ich lieb's, mit Leuten zu reden, die eine komplett andere Meinung haben. Man muss ja nicht gerade sauer werden. Also kann man ja einfach mal zuhören.
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Die Evangelische Kreuzkirche in Bonn hat einen Gottesdienst in Gedenken an die sogenannten Hitzetoten abgehalten. Man wolle die bedrückenden Erfahrungen dieses Sommers nicht einfach sang- und klanglos hinter sich lassen, erklärte der Superintendent der Veranstaltung. Zusätzlich warnte er auch vor weiteren kommenden, angeblich tödlichen, Hitzewellen. Heidi Reicheneck hat ein Interview über Energiepolitik in aller Öffentlichkeit abgebrochen. Der Journalist Valentin Wilczek befragte die Fraktionsvorsitzende der Linken auf dem Demokratiefestival in Magdeburg am 5. September zur Energiepolitik. Als er mehrfach nachhakte, wie erneuerbare Energien gespeichert werden könnten, reagierte Reicheneck ungehalten, da sie augenscheinlich keine Antwort wusste. »Ich finde das nicht fair von dir gerade«, sagte sie. Sie forderte ihn außerdem auf, die Passage nicht in seinem Video zu zeigen. Auch ihr Pressesprecher sprang ein und forderte Wilczek auf, das Filmen abzubrechen. Bei einer Messerattacke in einem Benediktinerinnenkloster in Jarosław im Südosten Polens wurde ein Mann getötet, 4 weitere Menschen wurden schwer verletzt. Ein 31-jähriger ukrainischer Staatsbürger wurde als mutmaßlicher Täter festgenommen. Das Motiv ist unklar. 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
1: In Hollywood sind sie ganz verrückt. Während der Brände, als die Stars dann in den Hotels waren, haben sie sich ja auch Ozempic ins Hotel liefern lassen. Und die Talkmasterin Oprah Winfrey preist das Medikament öffentlich an. Juhu, endlich was. Sie ist ja auch bekannt für ihren Jojo-Effekt. Wir sehen immer mehr Promis mit Size Zero, also extrem dünn. Da kann man eher davon ausgehen, dass die das Zeug dann grundsätzlich nehmen und immer weiter.
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1: Das Stichwort berechenbarer Mensch ist ja auch schon gefallen. Das heißt, diese Daten, die wurden ja über Jahre und Jahrzehnte nun gesammelt durch Social Media, durch andere Applikationen. Das heißt im Klartext, diese Maschinenintelligenz, die das auswertet, kann auf Grundlage der in der Vergangenheit erhobenen Daten und der in der Gegenwart erhobenen Daten antizipieren, was wir Menschen in der Zukunft machen werden und entsprechend uns auch in gewisse Richtungen hinnatschen, so wie das halt die Besitzer der jeweiligen Daten haben möchten, ob das jetzt Big Tech Firmen oder Behörden sind.
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2: Glaube ich, ist es ein Punkt, an dem wir alle arbeiten können, aber auch müssen, nämlich an unserer eigenen Stärkung der Bildungsreserven, ja, an unserer sprachlichen Ausdrucksweise. Also wir müssen uns innerlich mit unserer ganzen Kapazität, sprachlich, intellektuell, einfach stärken. Auch damit wir was zum Weitergeben haben, weil wir sind uns, glaube ich, alle einig, dieser Prozess ist jetzt nicht einer, der in absehbarer Zeit beendet sein wird, sondern die Angriffe auf unsere Sprache, auf unsere Demokratie, auf unsere Gesellschaft, die werden wahrscheinlich sich noch verstärken, sie werden weiter andauern. Und deswegen ist es wahnsinnig wichtig, dass wir auch eine stark brennende Fackel in der Hand halten, die wir auch an die nächste Generation weiterreichen können. Das halte ich für, ehrlich gesagt, das Nonplusultra.
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0: 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Rheinland-Pfalz bleibt ein weiteres Jahr Vorsitzland der umstrittenen Ministerpräsidentenkonferenz, MPK. Die Länder beschlossen dies einstimmig, nachdem Sachsen-Anhalt nach dem AfD-Wahlsieg auf den Vorsitz ab Oktober verzichtet hatte. Der noch amtierende CDU-Ministerpräsident Sven Schulze ist dafür verantwortlich und wollte so der AfD wohl noch eins auswischen, meinen Beobachter. Die Bundesregierung plant laut NZZ eine Rückkehrprämie von 7.000 Euro für Syrer. Zwei Abgeordnete bestätigten die Summe, Innenminister Dobrindt aber bislang noch nicht. Der Etat für freiwillige Ausreisen soll 2027 von 38 auf 125 Millionen Euro Steuergeld steigen. Seit dem 1. August wird der Verfassungsschutz in Hamburg standardmäßig angefragt, bevor jemand in den öffentlichen Dienst eingestellt oder ein bestehendes Arbeitsverhältnis verlängert wird. Bereits im ersten Monat der Maßnahme gab es rund 4.000 solcher Anfragen. Unter den Anfragen gab es 5 Fälle, in denen dem Verfassungsschutz Erkenntnisse vorlagen. Ein Fall betraf die Behörde für Wirtschaft, einer die Behörde für Finanzen und 3 Kandidaten hatten mit der Behörde für Schule, Familie und Berufsbildung zu tun. Laut dpa handelt es sich bei 2 Überprüften um einen Islamist und der 2. ist ein Linksextremist. Die 3 anderen Fälle seien noch in Bearbeitung, hieß es seitens der Landesregierung. 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
1: Ja, das können wir in Orwell 1984 in dem berühmten Roman nachlesen, wo alles ins Gegenteil verkehrt wird. Das ist doch die Situation. Die Meinungsfreiheit ist Zensur und die Zensur ist die Freiheit. Sehen wir uns das rot-grüne System an, der völligen Zensur. Man fängt an, schwammige, unjuristische Begriffe wie Hass und Hetze einzuführen und niemand weiß, was Hass und Hetze ist. Das sind letztendlich Dinge, die jeder emotional für sich verbuchen muss, aber die sind in keiner Form justiziabel in irgendeiner Form zu definieren. Das ist der Punkt. Man bringt diese schwammigen Begriffe rein, um damit genau nämlich die angebliche Meinungsfreiheit einzudampfen. Bedeutet, Zensur heißt Meinungsfreiheit.
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1: Und ab dem Moment, wo ich eine Personengruppe von mir derartig abspalte, dass ich sie kategorisiere und ihnen alle negativen Merkmale, die ich bei mir ablehne oder alles, was mich stört, dieser Gruppe zuschreibe, bin ich in der Spaltung. Und Sie hatten es ja gerade gesagt, es gibt ja, man fragt sich, warum sind einige Menschen immun dagegen, andere nicht? Und wenn wir wirklich in der Spaltung sind, dann wäre ja ganz wichtig herauszufinden, was ist die Medizin dagegen? Und ich glaube, dass Menschen, die bei sich sind, die sich selber so annehmen, wie sie sind und wissen, sie sind gut, so wie sie sind, nicht diese krankhafte, pathologische Angst haben, ich muss dazugehören, ich muss geliebt werden, sonst werde ich von der Gruppe ausgeschlossen. Und ich glaube, dass die Menschen gegen die Spaltung wirklich immun sind, die sich selber, die wissen, sie sind gut, so wie sie sind.
2: Also Eigenliebe.
1: Eigenliebe, Selbstliebe, ja.
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1: Ich habe, denke ich, einen Fetisch, dem Staat gerne in den Arsch zu treten und mit der ganzen Hand in die Wunde reinzugehen. Und vielleicht ist das nicht unbedingt das Klügste, was man machen könnte, gerade hier in der lupenreinen Demokratie. Aber es ist einfach ein inneres Bedürfnis, nicht meinen Mund zu halten, wenn ihn die meisten anderen Leute halten, wenn ich eine Veränderung hervorrufen möchte, egal ob es jetzt gesellschaftlich oder einfach nur bei mir ist, dann muss ich ins Handeln kommen und deswegen mache ich es.
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0: 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Saudi Aramco streicht im Oktober offenbar die vertraglichen Öllieferungen nach Europa. Mindestens 2 europäische Raffineriekunden erhielten bereits eine Nullzuteilung für den kommenden Monat. Nach Bloomberg soll die Entscheidung jedoch sämtliche europäischen Vertragskunden betreffen. Auslöser ist der schwere Drohnenangriff auf die saudische East-West-Pipeline zum Roten Meer. Damit fällt ausgerechnet jene Route aus, die Saudi-Arabien unabhängiger von der Straße von Hormuz machen sollte. Europas Raffinerien müssen deshalb kurzfristig teureren Ersatz beschaffen. Das dürfte die ohnehin hohen Beschaffungskosten weiter erhöhen und zusätzlichen Aufwärtsdruck auf Benzin, Diesel und andere Kraftstoffpreise ausüben. Saudi Aramco hat die vollständige Aussetzung bisher nicht öffentlich bestätigt. Andreas Bovenschulte, SPD Bremen, spricht sich für eine Steuer auf Superreiche aus. Für die rund 5000 Deutschen mit mehr als 100 Millionen Euro Finanzvermögen. Die Forderung ist brisant, weil sich Union und SPD auf eine Steuerreform geeinigt haben, die unter anderem zusätzlich einen höheren Reichensteuersatz vorsieht. Bei einer Messerattacke in einem Benediktinerinnenkloster in Jaroslaw im Südosten Polens wurde ein Mann getötet, 4 weitere Menschen wurden schwer verletzt. Ein 31-jähriger ukrainischer Staatsbürger wurde als mutmaßlicher Täter festgenommen. Das Motiv ist unklar. 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
1: Ursula Waldenfels, und die hat gesagt, also auf die Frage, ob er sich durch seine Arbeit als Wirtschaftsminister jetzt zum Kanzler empfohlen hätte. Ja, das war die Frage. Da sagt die Frau Waldenfels, also ich hätte ihn lieber als Kanzler als nochmal als Wirtschaftsminister, weil das war wirklich keine Leistung, die man wiederholen muss. Also klar, wenn du schon als Wirtschaftsminister versagst, dann kannst du vielleicht wenigstens Regierungschef. Ich meine, die hatte sich anscheinend auch von den Pheromonen einhüllen lassen. Das ist doch absurd. Du sagst, er hat eine beschissene Wirtschaftspolitik gemacht, dann nehmen wir ihn lieber als Kanzler.
2: Ja, das ist nur absurd, wenn du nicht unsere Demokratie verstanden hast. Aber das ist absurd, finde ich.
1: Ich meine, das hat mich an Uschi von der Leyen erinnert. Ne? Weißt du noch, damals in Berlin hat er ja als Verteidigungsministerin der Untersuchungsausschuss gedroht und dann husch husch wurde sie zur EU-Kommissionspräsidentin. So schnell geht's.
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1: In einem vertraulichen Dokument heißt es, dass die USAID sogar dazu geraten haben soll, konservative Medien wie die wachsende Telewizja Republika zu schwächen in Polen, indem man sie von Werbekunden abschneidet. Aktuell werde dieses Rezept auch wirklich auf den rechtsstehenden Fernsehsender angewandt, behauptet die Gazeta Polska, und der offenbar für USAID-Augen dornige Fernsehsender TV Republika erinnert seinerseits daran, dass USAID einst zur Bekämpfung des Kommunismus in der Welt geschaffen wurde, damals um ein Gegengewicht zur Sowjetpropaganda zu bilden, aber inzwischen zur Propagierung des Kommunismus oder Neomarxismus der US Democrats und des linken Establishments umfunktioniert worden zu sein. Und wir ahnen jetzt, warum Elon Musk und Donald Trump USAID als allererstes Organ ins Auge genommen haben mit Doge und haben das Ding auseinandergenommen bzw. erstmal zugemacht.
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1: Weil das, was die Politik auch macht, ist uns gegeneinander aufhetzen. Diese Spaltung der Gesellschaft, die ist bewusst vorangetrieben. Das ist bei großen Themen wie Corona und Impfpflicht, Ukraine oder Russland. Das ist aber auch bei kleinen Dingen, bei einer Currywurst in der Kantine von VW, ja oder nein. Wenn die Menschen sich damit beschäftigen, wenn die Menschen da ihre Energie reingehen und sich über sowas spalten lassen, Religion, Krieg, alles, dann ist es ein leichtes für den Staat zu regieren.
2: Keine
1: Herrsche. Genau, dann halten die nicht zusammen und sagen, Moment mal, eigentlich sind die da in Berlin sitzen, das Problem.
2: Es ist halt
1: und nicht wir hier untereinander.
2: Es ist die perfide Zersetzungsstrategie der Stasi gewesen. Einfach Teile und Herrsche, weil die rotten sich nicht zusammen, genau. Sondern die bekriegen sich gegenseitig, wie es die Kirche gemacht hat mit den Monarchen damals halt. Ne? Du hältst sie arm, ich halte sie dumm.
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0: 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Der wegen seines Kontakts zum Remo-Clan unter Druck geratene linken Bundestagsabgeordnete Ferhat Kocak hat während seiner Zeit im Berliner Abgeordnetenhaus wiederholt umfassende und detaillierte Auskünfte über Polizeimaßnahmen zur Bekämpfung von Clan-Kriminalität verlangt. Gemeinsam mit dem damaligen innenpolitischen Sprecher der Linksfraktion, Niklas Schrader, fragte Kocak zwischen 2022 und 2023 unter anderem nach Orten und Uhrzeiten von Einsätzen, beteiligten Behörden und Polizeieinheiten, geleisteten Einsatzkräftestunden, in einzelnen Anfragen auch nach der Bewaffnung der eingesetzten Polizisten. Ob er die so erlangten Informationen weitergegeben hat, ist bis jetzt unklar. Die Bundesrepublik steuert auf einen weiteren Schuldenrekord zu. Die für das Schuldenmanagement zuständige Finanzagentur des Bundes geht davon aus, dass die Neuverschuldung im kommenden Jahr erneut einen historischen Höchststand erreichen wird. Angeblicher Grund sind Ausgaben für Infrastruktur sowie für Verteidigung. Heidi Reicheneck hat ein Interview über Energiepolitik in aller Öffentlichkeit abgebrochen. Der Journalist Valentin Wilczek befragte die Fraktionsvorsitzende der Linken auf dem Demokratiefestival in Magdeburg am 5. September zur Energiepolitik. Als er mehrfach nachhakte, wie erneuerbare Energien gespeichert werden könnten, reagierte Reicheneck ungehalten, da sie augenscheinlich keine Antwort wusste. »Ich finde das nicht fair von dir gerade«, sagte sie. Sie forderte ihn außerdem auf, die Passage nicht in seinem Video zu zeigen. Auch ihr Pressesprecher sprang ein und forderte Wilczek auf, das Filmen abzubrechen. 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
1: Das, was die beiden abgeliefert haben, war wirklich großartig. Und zwar aus einem bestimmten Grunde. Es ist so ein Druck im Vorfeld aufgebaut worden, gerade jetzt in Deutschland, weil Deutschland natürlich jetzt gerade kocht und schäumt, weil plötzlich die Freiheit der Meinung wieder eine Rolle spielen soll. Und das hat die rot-links-grüne Gruppierung natürlich schon längst abgeschafft. Und sie haben sich da mittlerweile eingenistet in diese Indoktrinierung und in diese permanente Zensur.
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1: Aber ihr habt ja vorhin auch über die Zensur gesprochen und wie Musk in Europa angegriffen wird. Also besser gesagt X. Ja, die Europäer wollen ja unbedingt X regulieren. Und jetzt hat der künftige Vizepräsident Vance, ja, also der USA, der hat jetzt das ganz große Besteck ausgepackt. Der hat nämlich wirklich gesagt, die Vereinigten Staaten könnten ihre Unterstützung für die NATO einstellen, falls Europa versuchen sollte, Elon Musks X zu regulieren.
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1: Das stand ja sogar auf der NATO-Seite und wurde dann später geändert, als man gemerkt hat, huch, da war doch was. Ja. Die Schweden sprechen sprechen selbst von ihren Soldaten als Soldaten im Auftrag der NATO. Ja. Und sehr hübsch, wie der Journalist Friedrich Küppersbusch das beschreibt, die 80 Nicht-NATO-Soldaten in dem Nicht-NATO-Hauptquartier werden den ganzen Tag genug damit zu tun haben, nicht zu bemerken, dass sie NATO-Soldaten in einem NATO-Hauptquartier sind. Dann gibt es so einen schönen Ausschnitt von Kriegsminister Pistorius, ja, also aus dem Fernsehen. Unten drunter steht Pistorius weiht Hauptquartier der NATO ein. Und drüber sagt Pistorius, es ist kein NATO-Hauptquartier, sondern ein multinationales TAS-Kommando. Und ich meine, alle Medien haben vom NATO-Hauptquartier berichtet. Alle. Weil es eins ist, ja. Dann haben es alle gelöscht. Der Spiegel hat sich sogar entschuldigt. Stellt euch mal vor.
2: Was?
1: Hitler, Putin, Trump, irgendeiner war schuld, ja. Und wenn du heute noch behauptest, wäre ein NATO-Hauptquartier, dann bist du morgen als Delegitimierer dran. Das ist eine Posse, die ist die schönste Posse der Woche.
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0: 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Saudi Aramco streicht im Oktober offenbar die vertraglichen Öllieferungen nach Europa. Mindestens 2 europäische Raffineriekunden erhielten bereits eine Nullzuteilung für den kommenden Monat. Nach Bloomberg soll die Entscheidung jedoch sämtliche europäischen Vertragskunden betreffen. Auslöser ist der schwere Drohnenangriff auf die saudische East-West-Pipeline zum Roten Meer. Damit fällt ausgerechnet jene Route aus, die Saudi-Arabien unabhängiger von der Straße von Hormuz machen sollte. Europas Raffinerien müssen deshalb kurzfristig teureren Ersatz beschaffen. Das dürfte die ohnehin hohen Beschaffungskosten weiter erhöhen und zusätzlichen Aufwärtsdruck auf Benzin, Diesel und andere Kraftstoffpreise ausüben. Saudi Aramco hat die vollständige Aussetzung bisher nicht öffentlich bestätigt. Seit dem 1. August wird der Verfassungsschutz in Hamburg standardmäßig angefragt, bevor jemand in den öffentlichen Dienst eingestellt oder ein bestehendes Arbeitsverhältnis verlängert wird. Bereits im ersten Monat der Maßnahme gab es rund 4.000 solcher Anfragen. Unter den Anfragen gab es 5 Fälle, in denen dem Verfassungsschutz Erkenntnisse vorlagen. Ein Fall betraf die Behörde für Wirtschaft, einer die Behörde für Finanzen und 3 Kandidaten hatten mit der Behörde für Schule, Familie und Berufsbildung zu tun. Laut dpa handelt es sich bei 2 Überprüften um einen Islamist und der 2. ist ein Linksextremist. Die 3 anderen Fälle seien noch in Bearbeitung, hieß es seitens der Landesregierung. Die Evangelische Kreuzkirche in Bonn hat einen Gottesdienst in Gedenken an die sogenannten Hitzetoten abgehalten. Man wolle die bedrückenden Erfahrungen dieses Sommers nicht einfach sang- und klanglos hinter sich lassen, erklärte der Superintendent der Veranstaltung. Zusätzlich warnte er auch vor weiteren kommenden, angeblich tödlichen, Hitzewellen. 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
1: Viele Menschen leben oftmals so, als könnten sie, wenn sie jetzt zum Beispiel die Nachrichten sich jeden Tag anhören oder so, als würde das irgendetwas bewirken. Mhm. Und es bewirkt ja nichts. Das ist ja auch, Nachrichten sind ja kein Wissen. Nachrichten ist ja sozusagen Steuerung.
2: Ja.
1: Danach richten, ja, würden jetzt wieder viele schreien, sagen, Verschwörungstheorie, das Wort, das ist ein Zufall, dass das so heißt. Egal, was auch immer es ist, Fakt ist, ich komme, oder nur dann, wenn eine Nachricht, die ich konsumiere, mich dazu bringt, zu handeln, zu helfen zum Beispiel, ist das eine sinnvolle Nachricht. Und ansonsten gibt es nur dem mehr Energie, was ich eigentlich ablehne, was dadurch aber größer wird. Indem ich Angst vor Krieg habe, stärke ich den Krieg.

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1: Ich meine, ein guter Geschäftsmann macht vieles für Geld, aber ein schlechter Geschäftsmann macht halt einfach alles für Geld. Weil dann hast du halt so den... Weil dann hast du den Wert deiner Seele einfach nicht erkannt und ich bin mir da einfach zu schade für. Das ist gar nicht so, dass ich mir jetzt nicht auch gern viel mehr Kohle hätte. Natürlich, ich hätte gern einfach, werde ich auch, so bin ich am Arbeiten, würde auch klappen. Aber das Ding ist so, ich merke halt einfach den Preis, den ich zahle, wenn ich jetzt mit dem, was ich denke, zurückhalte und das nicht auf den Tisch bringe und nicht sage, der Preis ist so viel gigantisch größer als das Geld, das mir durch die Lappen geht. Weil ich merke, das tötet mich, das würde mich innerlich einfach töten. Das würde mich kaputt machen.
2: Und deswegen, meine Motivation.
1: Aber das Ding ist, wenn dich die Leute nicht selber kennen, also wenn sie gar nicht wirklich so dieses Wesen, das sie in der Tiefe sind, in irgendeiner Form kennengelernt haben, dann können sie das auch nicht wirklich verlieren, weil sie kennen es ja nicht.
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1: Milei, der hat gesagt, Steuern sind Raub, Politiker sind Parasiten. Ich möchte den Staat von innen heraus zerstören. Soziale Gerechtigkeit ist das Unsozialste, was es gibt. Es ist nicht sozial und nicht gerecht, weil es auf Zwang aufgebaut ist. Und dadurch, dass Milei jetzt das wieder in der Öffentlichkeit vertritt, dadurch trauen sich jetzt auch viele, das auch zu vertreten. Ich kenne in Spanien zum Beispiel, das ist natürlich noch einfacher, weil die Leute Milei direkt verstehen und alles direkt hören können, weil er eben auch Spanisch spricht. Da gibt es viele Bekannte und Freunde von mir, die sagen, ja, was der Milei sagt, das glaube ich auch. Eigentlich habe ich so immer gedacht. Eigentlich, ich war immer ein Libertärer oder sogar Anarchokapitalist. Ich habe es nur nicht gewusst.
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0: 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Die Bundesregierung plant laut NZZ eine Rückkehrprämie von 7.000 Euro für Syrer. Zwei Abgeordnete bestätigten die Summe, Innenminister Dobrindt aber bislang noch nicht. Der Etat für freiwillige Ausreisen soll 2027 von 38 auf 125 Millionen Euro Steuergeld steigen. Rheinland-Pfalz bleibt ein weiteres Jahr Vorsitzland der umstrittenen Ministerpräsidentenkonferenz, MPK. Die Länder beschlossen dies einstimmig, nachdem Sachsen-Anhalt nach dem AfD-Wahlsieg auf den Vorsitz ab Oktober verzichtet hatte. Der noch amtierende CDU-Ministerpräsident Sven Schulze ist dafür verantwortlich und wollte so der AfD wohl noch eins auswischen, meinen Beobachter. Andreas Bofenschulte, SPD Bremen, spricht sich für eine Steuer auf Superreiche aus. Für die rund 5000 Deutschen mit mehr als 100 Millionen Euro Finanzvermögen. Die Forderung ist brisant, weil sich Union und SPD auf eine Steuerreform geeinigt haben, die unter anderem zusätzlich einen höheren Reichensteuersatz vorsieht. 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
1: Plötzlich und unerwartet kommen da quasi parallele Meldungen. Kennen wir irgendwo von früher her?
2: Ganz genau so ist es. Die kommen auf einmal und man kann eigentlich den Text dahinter fast vor sich sehen. Also was sollen die Leute auch sagen? Was ist jemand, der bei der Reserve Bank of Australia oder bei der Bundesbank oder auch bei der Fed sitzt? Sollen die jetzt sagen, dass Bitcoin eigentlich die Lösung zu vielen Dingen ist?

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1: Und ich habe ganz viel Missbrauch erlebt bei Kindern, also körperlichen, geistigen, auf allen Ebenen, kann man sich gar nicht vorstellen. Ja. Und ich muss aber dazu sagen, es ist mindestens so viel in der Schule passiert wie zu Hause.
2: Ja, absolut.
1: Und der meiste Stress bei den Eltern ist entstanden durch Schule. Mhm. Du musst jetzt aufstehen, du musst in die Schule, ich will aber nicht. Du musst jetzt schlafen gehen, jetzt morgen ist wieder Schule, ich will aber nicht. Ja. Der Hauptstressfaktor, wo die Eltern dann teilweise austicken, ist auch wiederum die Schule. Also, aber ja, ich meine, das ist definitiv so, da müsste man eine Möglichkeit trotzdem schaffen, wie man diesen Eltern dann eine Möglichkeit bietet oder dass man das findet. Aber ganz viel, also ich glaube, wenn die Schule weg wäre, gäbe es weniger von den Problemen, als es jetzt gibt.
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1: Aber nichtsdestotrotz, Al Gore hat sich ja auf die Fahne geschrieben, dass er eben diesen an unconvenient truth, also eine unangenehme Wahrheit, auch verbreitet hat. Und hier wurden auch ein paar Bankmanager eingeladen zu einem schönen Hotel am Tegernsee, zu dem er kam. Und es liegt mir einfach im Blut, Fragen zu stellen, die mich wirklich interessieren, weil ich hatte ihn gefragt, ob er mit Biodiesel geflogen ist, weil er kam natürlich mit dem Privatjet. Ja, und das heißt natürlich, wenn du in diesem Kreis solche Fragen stellst, bist du zuerst einmal wie bei allem außen vor. So jemand kann man sowas nicht fragen. Ich habe Merkel mal direkt gefragt, was noch passieren muss, dass sie überhaupt zurücktritt. Da bin ich von Rentnern angegangen worden. Das kannst du dir nicht vorstellen. Da habe ich das zum ersten Mal so richtig im eigenen Leib erfahren.
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0: 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Die Bundesrepublik steuert auf einen weiteren Schuldenrekord zu. Die für das Schuldenmanagement zuständige Finanzagentur des Bundes geht davon aus, dass die Neuverschuldung im kommenden Jahr erneut einen historischen Höchststand erreichen wird. Angeblicher Grund sind Ausgaben für Infrastruktur sowie für Verteidigung. Heidi Reicheneck hat ein Interview über Energiepolitik in aller Öffentlichkeit abgebrochen. Der Journalist Valentin Wilczek befragte die Fraktionsvorsitzende der Linken auf dem Demokratiefestival in Magdeburg am 5. September zur Energiepolitik. Als er mehrfach nachhakte, wie erneuerbare Energien gespeichert werden könnten, reagierte Reicheneck ungehalten, da sie augenscheinlich keine Antwort wusste. »Ich finde das nicht fair von dir gerade«, sagte sie. Sie forderte ihn außerdem auf, die Passage nicht in seinem Video zu zeigen. Auch ihr Pressesprecher sprang ein und forderte Wilczek auf, das Filmen abzubrechen. Der wegen seines Kontakts zum Remo-Clan unter Druck geratene linken Bundestagsabgeordnete Ferhat Kocak hat während seiner Zeit im Berliner Abgeordnetenhaus wiederholt umfassende und detaillierte Auskünfte über Polizeimaßnahmen zur Bekämpfung von Clan-Kriminalität verlangt. Gemeinsam mit dem damaligen innenpolitischen Sprecher der Linksfraktion, Niklas Schrader, fragte Kocak zwischen 2022 und 2023 unter anderem nach Orten und Uhrzeiten von Einsätzen, beteiligten Behörden und Polizeieinheiten, geleisteten Einsatzkräftestunden, in einzelnen Anfragen auch nach der Bewaffnung der eingesetzten Polizisten. Ob er die so erlangten Informationen weitergegeben hat, ist bis jetzt unklar. 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
1: Und früher haben viel mehr Menschen noch gedacht, um Gottes Willen, was könnte der Nachbar denken? Jeder, der da ungeimpft zum Beispiel geblieben ist, der wird sich nicht mehr drum scheren, was der Nachbar denken könnte. Der hat ein ganz anderes Standing bekommen. Das heißt, so schlimm wie die ganze Sache war, entsprechend was Gutes hat es auch gebracht. Und genau das wird jetzt auch passieren, wenn man den Dritten Weltkrieg ausruft, dass dann doch sehr viele Menschen auch endgültig aus ihrem alten Weltbild, wo sich viele sehr, sehr schwer tun, da rauszugehen, weil das ist eine Todeserfahrung, wird dieses Weltbild aber aufbrechen und dann werden auf einmal sehr viele Menschen sich fragen, was ist hier eigentlich wirklich los? Und dann kann der Neuanfang beginnen. Und da haben wir vorhin drüber auch gesprochen, völlig richtig. Manche Krisen braucht es auch einfach, dass das Neue überhaupt kommen kann.

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1: Und das haben wir jetzt gerade auch in dem Corona-Zusammenhang ja wirklich bilderbuchartig erlebt, wie sich Leute bereichert haben auf unser aller Kosten in einem Ausmaß, das hat ja jede Dimension gesprengt. Und sie sind durch Gesetzeslücken, die sie natürlich als gut ausgebildete Juristen in dem Fall kannten, noch nicht mal belangt worden. Ja, also es gab noch nicht mal, es hatte noch nicht mal Konsequenzen, sie dürften das ganze Geld behalten. Und da ist es natürlich so, dass man das nur dadurch bekämpfen kann, dass man die Politik kleiner macht. Das heißt, der Staat muss zurückgedrängt werden. Wir brauchen keine 50% Staatsquote, wir brauchen, ich provoziere jetzt mal bewusst, 10% Staatsquote. Und dann kann der Staat sich um die Dinge kümmern, die wirklich wichtig sind. Um die kümmert er sich nämlich nicht mehr. Weil jeder Politiker sich seine Hobbys sucht, um Karriere zu machen. Und diese Hobbys, die sind alle so angelegt, dass irgendein industrielles Interesse da ist, wo er sich bestechen lassen kann, wo Lobbyarbeit sozusagen dann zum Erfolg führt. Und das sehen wir übrigens ganz frappierend im Moment beim Thema Klima.
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1: Also das ist die Psychologie des Mitläufers. Der Mitläufer überlegt ja nicht, was ist wahr und was ist falsch, sondern was muss ich jetzt sagen? Und ich merke, dass diese Mentalität oder diese Art zu denken sich sehr stark verbreitet. Also nicht die Frage, also früher hat man, also Aristoteles und Platon und all diese großen Denker oder sogar Sokrates haben überlegt, wie kommt es zur Erkenntnis? Erkenntnis oder die Wahrheit ist die Übereinstimmung einer Aussage mit der Wirklichkeit. Und heute ist die Wahrheit unter Anführungszeichen aber die Übereinstimmung meiner Aussage mit dem Zeitgeist. Also man hat den Zeitgeist mit der Wirklichkeit ausgetauscht. Und das ist ein Riesenproblem, weil eben diese Bubble, diese Zeitgeist-Bubble immer mehr abhebt. Und deswegen fühlen sich immer mehr Menschen, besonders die Bodenständigen und Menschen mit Bodenhaftung, fühlen sich entfremdet von eben dieser Ideologie. Und eines davon ist eben der Genderismus.
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0: 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Die Bundesrepublik steuert auf einen weiteren Schuldenrekord zu. Die für das Schuldenmanagement zuständige Finanzagentur des Bundes geht davon aus, dass die Neuverschuldung im kommenden Jahr erneut einen historischen Höchststand erreichen wird. Angeblicher Grund sind Ausgaben für Infrastruktur sowie für Verteidigung. Die Bundesregierung plant laut NZZ eine Rückkehrprämie von 7.000 Euro für Syrer. Zwei Abgeordnete bestätigten die Summe, Innenminister Dobrindt aber bislang noch nicht. Der Etat für freiwillige Ausreisen soll 2027 von 38 auf 125 Millionen Euro Steuergeld steigen. Der wegen seines Kontakts zum Remo-Clan unter Druck geratene linken Bundestagsabgeordnete Ferhat Kocak hat während seiner Zeit im Berliner Abgeordnetenhaus wiederholt umfassende und detaillierte Auskünfte über Polizeimaßnahmen zur Bekämpfung von Clan-Kriminalität verlangt. Gemeinsam mit dem damaligen innenpolitischen Sprecher der Linksfraktion, Niklas Schrader, fragte Kocak zwischen 2022 und 2023 unter anderem nach Orten und Uhrzeiten von Einsätzen, beteiligten Behörden und Polizeieinheiten, geleisteten Einsatzkräftestunden, in einzelnen Anfragen auch nach der Bewaffnung der eingesetzten Polizisten. Ob er die so erlangten Informationen weitergegeben hat, ist bis jetzt unklar. 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
1: Deswegen kann der Staat kein Gut besser bereitstellen, als im Markt bereitgestellt werden kann. Er hat auch nicht, und da wollte ich zu Ihnen noch einen Kommentar geben zur Ernährung, er hat auch nicht das Wissen was die beste Ernährung ist. Das heißt, aus meiner Sicht sollte der Staat nicht vorgeben, wie die Leute sich zu ernähren haben. Vielmehr ist es so, dass der Staat
2: transparente Rahmenbedingungen
1: sollte er schaffen. Vielmehr sollte der Staat nicht gewisse Lebensstile fördern oder subventionieren, die dann zu einer schlechten Ernährung führen. Oder das ist sozusagen das Endergebnis. Wenn natürlich, wenn ich meine gesundheitlichen Probleme, die Kosten dieser Probleme auf alle Mitglieder der Gemeinschaft externalisieren kann, indem es ein staatliches Gesundheitssystem gibt. Das heißt, dass dafür die Kosten aufkommt, dass ich mich ungesund ernährt habe, dann wird natürlich moralisches Risiko gefördert.
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1: Daher kommt ja das Geld ursprünglich, weil wenn ich, ich war Hühnerbauer und habe nur Eier produziert, aber ich kann nicht jeden Tag mit dir 50 Eier geben, weil ich von dir Gold haben möchte. Deswegen haben wir uns ja auf ein universales Tauschmittel geeinigt und das ist Geld. Geld in der ursprünglichen Form, meiner Meinung nach. Ich glaube, das aktuelle Geldsystem hat sehr viele schlechte Anreize und ja, ich glaube, das ganze Leben ist eine selbsterfüllende Prophezeiung. Wenn ich meinen Job nicht mag, dann denke ich tendenziell über, eigentlich so eine 4-Tage-Woche wäre schon ziemlich cool. Und wenn ich denke, geil, ich liebe meinen Job, dann denke ich eher, ich muss schauen, dass ich noch genügend Zeit für die Freundin, für die Freunde und für anderes auf die Seite setze, dass man so die Work-Life-Balance, aber ja, also das Leben ist eine selbsterfüllende Prophezeiung und wenn man das gern macht, was man tut.
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1: Jedes Mal, wenn ich in Deutschland auftrete, und ich trete oft auf, kriege ich 4 Wochen später von der örtlichen Kriminalpolizei ein Aufforderungsschreiben. Es läuft ein Ermittlungsverfahren gegen mich und ich soll mich äußern. Unlängst war ich in Fichtach, Niederbayern, für die Spezialisten hier, für die Eingeborenen. Fichtach und sage dort in meiner Rede, naja, wenn die Grünen-Chefin Ricarda Lang vielleicht hin und wieder mit ihren Appetit zügeln würde, dann wäre der Hunger auf der Welt nicht so groß. Kann man sagen, okay, geschmacklos, tiefe Schublade, manche würden sagen Satire. Er ist Kabarettist. Ich übergib's dir honorarfrei, wenn du willst. So, den Schwen. Was kommt? Anzeige wegen Beleidigung politischer Personen. Stellen wir uns das einmal vor.
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0: 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Andreas Bofenschulte, SPD Bremen, spricht sich für eine Steuer auf Superreiche aus. Für die rund 5000 Deutschen mit mehr als 100 Millionen Euro Finanzvermögen. Die Forderung ist brisant, weil sich Union und SPD auf eine Steuerreform geeinigt haben, die unter anderem zusätzlich einen höheren Reichensteuersatz vorsieht. Seit dem 1. August wird der Verfassungsschutz in Hamburg standardmäßig angefragt, bevor jemand in den öffentlichen Dienst eingestellt oder ein bestehendes Arbeitsverhältnis verlängert wird. Bereits im ersten Monat der Maßnahme gab es rund 4000 solcher Anfragen. Unter den Anfragen gab es 5 Fälle, in denen dem Verfassungsschutz Erkenntnisse vorlagen. Ein Fall betraf die Behörde für Wirtschaft, einer die Behörde für Finanzen und 3 Kandidaten hatten mit der Behörde für Schule, Familie und Berufsbildung zu tun. Laut DPA handelt es sich bei 2 Überprüften um einen Islamist und der 2. ist ein Linksextremist. Die 3 anderen Fälle seien noch in Bearbeitung, hieß es seitens der Landesregierung. Rheinland-Pfalz bleibt ein weiteres Jahr Vorsitzland der umstrittenen Ministerpräsidentenkonferenz, MPK. Die Länder beschlossen dies einstimmig, nachdem Sachsen-Anhalt nach dem AfD-Wahlsieg auf den Vorsitz ab Oktober verzichtet hatte. Der noch amtierende CDU-Ministerpräsident Sven Schulze ist dafür verantwortlich und wollte so der AfD wohl noch 1 auswischen, meinen Beobachter. 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
1: Und er wurde vom NDR damals auf Knien angefleht, sich bereit zu erklären, für den Eurovision Song Contest anzutreten. Weil wir mehrmals hintereinander den letzten machten. Dann hat er gesagt, ja, wenn Xavier antritt und macht nur den zweiten, hat er schon verloren. Trotzdem hat er gesagt, ich mache es für Deutschland, die bitten mich, also trete ich an. Montags wurde es bekannt gegeben. Am Dienstag hat die Bild-Zeitung ihn vernichtend kommentiert und gesagt, wer rechtsradikal und Nazi. Daraufhin habe ich geschrieben, aus Solidarität zu meinem Freund Xavier, gucke ich mir den Eurovision Song Contest nicht an. Dann kam als Kommentar teilweise, jetzt bist du Nazi, Kalle. Ne? Das, ich bin so viel Nazi, wie ich ein Alpino bin, also da muss ich gar nicht rechtfertigen drauf. Ne? Und das Gleiche trifft bei Xavier zu.
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1: Gegen jeden, der es unternimmt, diese Ordnung zu beseitigen, hat man das Recht, Widerstand zu leisten. So ungefähr ist das formuliert. Das Verrückte an dieser Regel ist, dass sie im Wesentlichen nur eine deklaratorische Bedeutung hat. Denn da steht drin, wenn man genau liest, wenn andere Abhilfe nicht möglich ist. Ja. Das heißt also, man muss so lange den Polizisten oder ein Gericht anrufen, wie es das gibt. Und erst wenn es das nicht mehr gibt, kann man dagegen Widerstand leisten. Da kann man sich also notfalls auch mit Gewalt gegen irgendwelche Übergriffe von irgendwem wehren. Das Problem ist nur, wenn man dann mit diesem gewaltsamen Widerstand scheitert und dann sagt, ich berufe mich auf Artikel 20 Absatz 4, dann ist natürlich die Struktur, die einem dann hilft und sagt, das war okay, die ist ja nicht mehr da.
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1: Aber das ist genau die Doppelmoral. Der Kleine soll gefälligst folgen, wir machen da die Vorschriften und wir Großen, wir kümmern uns nicht darum. Und das, die Doppelmoral, die Sie angesprochen haben, bei Böhmermann zum Beispiel. Jetzt stellen wir uns mal vor, es wäre ein Rechter gewesen, der im Fernsehen gesagt hätte, wir keulen jetzt einfach mal Menschen. Der Aufschrei in Deutschland, die Lichterketten, die wir gehabt hätten. Aber es sagt ein Linker, ja, und dann ist es völlig in Ordnung. Und dann geht man drüber weg und er bekommt über 600.000 Euro im Jahr. Dafür, dass er dann sowas verbreiten kann. Klar, man kann sagen, er ist Satiriker, darf man, aber auch ein rechter Satiriker hätte es ordentlich abbekommen. Und das ist die Doppelmoral, dass die Leute das nicht mehr ertragen. Dass sie genau sehen, die Politik und die Mainstream-Medien, die wir haben, die lenken uns alle in eine Richtung und sie selber agieren komplett anders.

0: 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Jetzt Meldungen aus der Trigger FM Redaktion. Die Bundesrepublik steuert auf einen weiteren Schuldenrekord zu. Die für das Schuldenmanagement zuständige Finanzagentur des Bundes geht davon aus, dass die Neuverschuldung im kommenden Jahr erneut einen historischen Höchststand erreichen wird. Angeblicher Grund sind Ausgaben für Infrastruktur sowie für Verteidigung. Die Evangelische Kreuzkirche in Bonn hat einen Gottesdienst in Gedenken an die sogenannten Hitzetoten abgehalten. Man wolle die bedrückenden Erfahrungen dieses Sommers nicht einfach sang- und klanglos hinter sich lassen, erklärte der Superintendent der Veranstaltung. Zusätzlich warnte er auch vor weiteren kommenden, angeblich tödlichen, Hitzewellen. Saudi Aramco streicht im Oktober offenbar die vertraglichen Öllieferungen nach Europa. Mindestens zwei europäische Raffineriekunden erhielten bereits eine Nullzuteilung für den kommenden Monat. Nach Bloomberg soll die Entscheidung jedoch sämtliche europäischen Vertragskunden betreffen. Auslöser ist der schwere Drohnenangriff auf die saudische East-West-Pipeline zum Roten Meer. Damit fällt ausgerechnet jene Route aus, die Saudi-Arabien unabhängiger von der Straße von Hormuz machen sollte. Europas Raffinerien müssen deshalb kurzfristig teureren Ersatz beschaffen. Das dürfte die ohnehin hohen Beschaffungskosten weiter erhöhen und zusätzlichen Aufwärtsdruck auf Benzin, Diesel und andere Kraftstoffpreise ausüben. Saudi Aramco hat die vollständige Aussetzung bisher nicht öffentlich bestätigt. 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
1: In der Familie nicht klar ist, wer das Oberhaupt ist. Weil das finde ich einfach wichtig. Das habe ich zum Beispiel gelernt. Meine Tochter weiß heute, Valentina, du kannst dich auf den Kopf stellen, wenn du irgendwo hinziehst, weil du mich nicht mehr sehen wirst, campe ich bei dir im Garten. Ich bin hier das Familienoberhaupt und ich lasse es nicht zu, dass du mir Liebe entziehst. Das wird nicht passieren. Du kannst alles tun und alles machen. Wir können über alles reden. Aber dieses, ich kenne meine Eltern nicht oder ich rede nicht mit meiner Tochter, wird es hoffentlich bei uns nicht geben. Und ich werde, denk daran, wenn ich bei dir im Vorgarten zählte, dann hat das was damit zu tun, dass ich dich nicht verlieren will. Weil das war damals bei meinen Eltern natürlich anders, da gab es diese Phasen.
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1: Ein Kollege, ich werde jetzt nicht den Namen nicht nennen, der hatte für mich in Ostdeutschland auf einem Auftritt für mich geopend, war mein Opening-Comedian, hat ein Foto mit mir gemacht, hochgeladen und der hat dann in einem Comedy-Club in Berlin seine Show weggenommen bekommen. Deswegen, die haben gesagt, ey, du darfst hier keine Show mehr machen.
2: Krass.
1: Weil er ein Foto mit mir hochgeladen hat.
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2: Der Hebel, der immer da ist, ist die abstruse Staatsquote. Wer mal so dumm war wie ich und ein Unternehmen gegründet hat, sogar mehrere in Deutschland, der weiß, dass er alles mit irgendeinem Amt zu regeln hat. Hier eine Abgabe, da eine Gebühr, so viel zur Steuer, hier wird hin und her gerechnet. Und was werden die tun? Als erstes diese ganzen Transaktionen auf CBDCs umstellen. Da kann ich dann als Unternehmer meine Steuern nicht mehr zahlen, ohne dass ich das mit digitalem Zentralbankgeld mache. Auch geförderte Arbeitsplätze, wovon ja hier, wir haben vorhin darüber gesprochen, wovon ja eine ganze Menge sind, also prozentual, da wird natürlich nur noch in diesen Bedingungen ausgezahlt und auch irgendwelche Sozialleistungen, die Menschen bekommen in Deutschland. Das wird alles über digitale Zentralbankgutscheine laufen.
3: Paul, du hast es ja erlebt.
2: Und das müssen wir ablehnen.
3: Ja, ja, warum?
2: Da müssen wir sagen, nein, behaltet den Mist. Niemals.
3: Warum?
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0: 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Jetzt Meldungen aus der Trigger FM Redaktion. Bei einer Messerattacke in einem Benediktinerinnenkloster in Jarosław im Südosten Polens wurde ein Mann getötet, 4 weitere Menschen wurden schwer verletzt. Ein 31-jähriger ukrainischer Staatsbürger wurde als mutmaßlicher Täter festgenommen. Das Motiv ist unklar. Heidi Reicheneck hat ein Interview über Energiepolitik in aller Öffentlichkeit abgebrochen. Der Journalist Valentin Wilczek befragte die Fraktionsvorsitzende der Linken auf dem Demokratiefestival in Magdeburg am 5. September zur Energiepolitik. Als er mehrfach nachhakte, wie erneuerbare Energien gespeichert werden könnten, reagierte Reicheneck ungehalten, da sie augenscheinlich keine Antwort wusste. »Ich finde das nicht fair von dir gerade«, sagte sie. Sie forderte ihn außerdem auf, die Passage nicht in seinem Video zu zeigen. Auch ihr Pressesprecher sprang ein und forderte Wilczek auf, das Filmen abzubrechen. Der wegen seines Kontakts zum Remo-Clan unter Druck geratene linken Bundestagsabgeordnete Ferhat Kocak hat während seiner Zeit im Berliner Abgeordnetenhaus wiederholt umfassende und detaillierte Auskünfte über Polizeimaßnahmen zur Bekämpfung von Clan-Kriminalität verlangt. Gemeinsam mit dem damaligen innenpolitischen Sprecher der Linksfraktion, Niklas Schrader, fragte Kocak zwischen 2022 und 2023 unter anderem nach Orten und Uhrzeiten von Einsätzen, beteiligten Behörden und Polizeieinheiten, geleisteten Einsatzkräftestunden, in einzelnen Anfragen auch nach der Bewaffnung der eingesetzten Polizisten. Ob er die so erlangten Informationen weitergegeben hat, ist bis jetzt unklar. 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
1: Er hat die Wahl wegzuziehen. Naja, vielleicht hat er die nicht, weil es gibt sowas wie eine Wegzugsbesteuerung.
2: Stimmt, ja.
1: Also allein das Wort schon ist ein Irrsinn. Oder wenn man dann sowas sieht, was in ihre beide Richtungen geht, dass wir jetzt eine Verlustabzugsbeschränkung haben. Also allein diese Worte, die sind Wahnsinn. Jemand, der 100.000 Gewinn macht und 100.000 Verlust, muss daraus noch 80.000 besteuern. Warum? Weil er diesen Verlust nur zu 20.000 gegenrechnen darf. Irrsinn. Also effektiv hat er 0 Euro in der Tasche und muss aber auf 80.000 Steuern zahlen. Und das sind natürlich diese Themen. Ja, man macht Dinge, um steuerlich motiviert, um steuerlich zu lenken. Aber ich möchte nochmal darauf zurückkommen. Ich glaube, eine Vereinfachung wäre die Lösung von vielen Punkten, nicht eine Verkomplizierung mit weiteren Ausnahmen.
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1: Ja, und dann sehen wir Herrn Merz, der genau dieses Spiel weiterspielt. Und ich denke dann an die Hochzeit von dem ehemaligen Finanzminister Lindner auf Sylt, wo sie dann alle dorthin geflogen sind mit ihren eigenen Flugzeugen. Friedrich Merz natürlich auch mit seinem eigenen Flugzeug dort gelandet ist, um nochmal zu demonstrieren, wie stark er sich natürlich auch für das Klima einsetzen will. Das ist ja diese Doppelmoral. Sie gehören ja mit zum Klimakomplex und mit von denjenigen, die von diesen umverteilten Geldern mit partizipieren. Das sind ja die Dinge, die man als gemeinhin als Korruption oder als Schmiergeld bezeichnet.
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1: Ich möchte doch darauf hinweisen, dass wir eine merkwürdige Situation haben. Wir haben in Frankreich eine Regierung, die eigentlich nicht mehr legal ist. Wir haben in Rumänien jetzt eine Wahl, die nicht akzeptiert wird, wo neu abgestimmt wird. Wir haben in Georgien so eine Wahl. Wir haben bei uns demnächst Neuwahlen, die kommen dann. Also es gibt in Europa zurzeit eine ganze Reihe von Ländern, die in so einem sehr wackeligen Zustand sind. Also wo man nicht sagen kann, das, was wir so gewohnt sind, gibt jetzt nach 4 Jahren eine Regierung nochmal neu. Also ich möchte eigentlich ein Empfinden ausdrücken. Ich habe so ein Gefühl, dass wir unterwegs sind, so in dicken schwarzen Wollmänteln über einen zugefrorenen See ziehen ans nächste Ufer und haben im Schlepptau unsere Kühlschränke und ein Elektrofahrzeug und alle möglichen anderen Sachen und ziehen da dran und ab und zu bricht jemand durch das Eis durch.
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0: 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Die Evangelische Kreuzkirche in Bonn hat einen Gottesdienst in Gedenken an die sogenannten Hitzetoten abgehalten. Man wolle die bedrückenden Erfahrungen dieses Sommers nicht einfach sang- und klanglos hinter sich lassen, erklärte der Superintendent der Veranstaltung. Zusätzlich warnte er auch vor weiteren kommenden, angeblich tödlichen, Hitzewellen. Andreas Bovenschulte, SPD Bremen, spricht sich für eine Steuer auf Superreiche aus. Für die rund 5000 Deutschen mit mehr als 100 Millionen Euro Finanzvermögen. Die Forderung ist brisant, weil sich Union und SPD auf eine Steuerreform geeinigt haben, die unter anderem zusätzlich einen höheren Reichensteuersatz vorsieht. Rheinland-Pfalz bleibt ein weiteres Jahr Vorsitzland der umstrittenen Ministerpräsidentenkonferenz, MPK. Die Länder beschlossen dies einstimmig, nachdem Sachsen-Anhalt nach dem AfD-Wahlsieg auf den Vorsitz ab Oktober verzichtet hatte. Der noch amtierende CDU-Ministerpräsident Sven Schulze ist dafür verantwortlich und wollte so der AfD wohl noch eins auswischen, meinen Beobachter. 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
1: Sondern das Einzige, was junge Menschen heute haben, sind oft noch nicht mal mehr die Erzählungen der älteren Generationen, sondern nur noch dieses Gefühl von übersättigt und überrannt sein von Konsum. Mhm. Wenn ich überhaupt keine Entbehrungen kenne, aber ich stehe in so einer Shopping Mall und habe da 50 Sorten Senf vor mir, dann spüre ich, dann habe ich nicht mehr vor Augen, warum das irgendwann mal erarbeitet worden ist, weil irgendwann mal jemand nur einmal alle zwei Jahre einen Kuchen hatte, sondern ich spüre einfach nur diese kapitalistische Perversion und denke mir, das brauche ich eigentlich nicht und ich sehne mich nach was anderem und das ist auch legitim.
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1: Die Klimahilfen sollen nochmal aufgestockt werden. Bis 2035 jährlich mindestens 1,3 Billionen US-Dollar. Und davon 300 Milliarden vorrangig aus den Industriestaaten. Was will man mit dem Geld? Ja, da sollen weitere Radwege in Peru wahrscheinlich gebaut werden. Man will Entwicklungsländer mehr Klimaschutz bezahlen. Und die haben ja sich auch an die, so heißt es hier in der Erklärung, fatalen Folgen der Erderwärmung anzupassen. Und Annalena Baerbock, ist das Geld zu wenig? Sie sagt, das geht alles überhaupt nicht. Es ist aber entscheidend, welches Land welche Zahlungen in welcher Höhe liefern muss, wurde nicht beschlossen. Diese knifflige Frage musste leider vertagt werden, wegen Uneinigkeit, auf die nächste Weltklimakonferenz nach Brasilien. Man hat ja genügend Zeit.
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1: Also, wo wir nicht spekulieren müssen, was Deutschlands Lage angeht, das ist zumindest unsere Eigenständigkeit. Interessant, was Florian Warwick da aufgetan hat. Wir kennen ihn alle als den einen letzten Journalisten in der Bundespressekonferenz, nachdem Boris Reitschuster dort rausgemobbt wurde. Warwick, der für die Nachdenkseiten schreibt und vloggt. Er hat auf Twitter jetzt gepostet, er sei im Zuge einer Recherche auf Perlen aus einem Artikel der heutigen Waffen-SZ gestoßen, die sie 2013 veröffentlichte. Der Freiburger Historiker Josef Foschepot habe darin bei Archivrecherchen herausgefunden, dass die Geheimklauseln beim Zusatzabkommen zum NATO-Truppenstatut von 1963 bis heute gelten und damit den USA ermöglichen, in Deutschland ganz legal, wen und was sie wollen, auszuspionieren und das Recht haben, bei Bedarf in das System der deutschen Strafverfolgung einzugreifen. Blitz, könnte man sagen. Warwick schreibt weiter, in den diesbezüglichen SZ-Beiträgen fallen dann so Sätze wie, in diesem Sonderrecht spiegeln sich nach wie vor Sieger- und Besatzungsrecht wider. Oder Truppenstatut, Verwaltungsvereinbarung und geheime Note überdauerten auch die Wiedervereinigung, sie gelten bis zum heutigen Tage weiter. Die Bundesregierung habe inzwischen zugegeben, dass die Verwaltungsvereinbarung von 1968 noch in Kraft ist. So Florian Warwick.
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Jetzt Meldungen aus der Trigger FM Redaktion. Saudi Aramco streicht im Oktober offenbar die vertraglichen Öllieferungen nach Europa. Mindestens 2 europäische Raffineriekunden erhielten bereits eine Nullzuteilung für den kommenden Monat. Nach Bloomberg soll die Entscheidung jedoch sämtliche europäischen Vertragskunden betreffen. Auslöser ist der schwere Drohnenangriff auf die saudische East-West-Pipeline zum Roten Meer. Damit fällt ausgerechnet jene Route aus, die Saudi-Arabien unabhängiger von der Straße von Hormuz machen sollte. Europas Raffinerien müssen deshalb kurzfristig teureren Ersatz beschaffen. Das dürfte die ohnehin hohen Beschaffungskosten weiter erhöhen und zusätzlichen Aufwärtsdruck auf Benzin, Diesel und andere Kraftstoffpreise ausüben. Saudi Aramco hat die vollständige Aussetzung bisher nicht öffentlich bestätigt. Seit dem 1. August wird der Verfassungsschutz in Hamburg standardmäßig angefragt, bevor jemand in den öffentlichen Dienst eingestellt oder ein bestehendes Arbeitsverhältnis verlängert wird. Bereits im ersten Monat der Maßnahme gab es rund 4.000 solcher Anfragen. Unter den Anfragen gab es 5 Fälle, in denen dem Verfassungsschutz Erkenntnisse vorlagen. Ein Fall betraf die Behörde für Wirtschaft, einer die Behörde für Finanzen und 3 Kandidaten hatten mit der Behörde für Schule, Familie und Berufsbildung zu tun. Laut dpa handelt es sich bei 2 Überprüften um einen Islamist und der 2. ist ein Linksextremist. Die 3 anderen Fälle seien noch in Bearbeitung, hieß es seitens der Landesregierung. Die Bundesregierung plant laut NZZ eine Rückkehrprämie von 7.000 Euro für Syrer. 2 Abgeordnete bestätigten die Summe, Innenminister Dobrindt aber bislang noch nicht. Der Etat für freiwillige Ausreisen soll 2027 von 38 auf 125 Millionen Euro Steuergeld steigen. 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
1: Und hier fragt man, was stört denn eigentlich Donald Trump an Wind und Sonne? Die kurze Antwort hat er selber gegeben, nämlich wenn die Deutschen es nicht hinbekommen, dann wird daraus nichts. Immer wieder hat er nämlich gewettert auch gegen die deutsche Energiewende. Deutschland habe sich, das sind seine Worte, fast selbst zerstört.

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1: Kieran, wie du schon meintest, die Hintergründe so obskur, wie sie sind. Ich meine, es gibt die Information, dass der Mann sich getarnt als Anti-Islamist, eigentlich radikaler Schiit, gegen die Wahhabiten in Saudi-Arabien, ist mal wieder eine innerislamische Sache. Saudi-Arabien ist ein besonders radikal-islamischer Staat, verschließt eine dieser Strömungen. Die großen sind Sunniten und Schiiten. Wahhabismus ist nur wieder eine Unterart. Es gibt die eine Theorie, dass er eigentlich ein Gegner der Wahhabiten sei, ist eigentlich auch, wie du schon sagtest, am Ende vollkommen egal, weil das, was passiert ist da in Deutschland, lieber Dieter, ist ja so offen und mit Ansage geschehen. X Anzeigen gegen den, x Dinge, bei denen vollkommen klar war, was dieser Mann plant und was schreit Nancy Faeser jetzt? Mehr Überwachung, um sowas zu verhindern. Also offener kann der Widerspruch gar nicht sein. Es gab überhaupt keine Überwachung, die nötig war, um es zu verhindern, weil man es ihnen ja, also der Behörden im Staat, auf dem Silbertablett liefert. Das hat nicht geklappt und trotzdem schreien sie natürlich nach noch mehr Grundrechteeinschränkung, noch mehr Überwachung und noch mehr Polizeistaat, damit das in Zukunft nicht mehr passiert.
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1: Ich sehe jetzt diesen Prozess so, dass wir uns eben von innen heraus entwickeln und diese Revolution nicht so dieses Aggressive hat, wie wir uns vielleicht eine Revolution vorstellen. Da können wir gleich nochmal konkreter reingehen, wie du dir diese vorstellst.
2: Sondern
1: es ist halt so eine Revolution, die eben von innen stattfindet und wo dann wir die Aufmerksamkeit auch der Regierung entziehen. Also ich höre hier sehr häufig noch so, dass wir über diese Regierung und über das Öffentlich-Rechtliche reden und so. Lass uns doch einfach diese Aufmerksamkeit entziehen, dann zerfällt die von ganz alleine. Und dann entsteht daneben schon etwas. Und wenn das dann zerfällt.
2: Frau Roman, das ist das Geld, über das er schon sprach.
1: Das Geld, genau. Und wenn das dann zerfällt, dann ist das auch nicht mehr so schlimm, weil es gibt dann schon etwas anderes, auf was dann halt die Leute zurückgreifen können. Das ist für mich die Revolution, die gerade stattfindet.
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0: 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Rheinland-Pfalz bleibt ein weiteres Jahr Vorsitzland der umstrittenen Ministerpräsidentenkonferenz, MPK. Die Länder beschlossen dies einstimmig, nachdem Sachsen-Anhalt nach dem AfD-Wahlsieg auf den Vorsitz ab Oktober verzichtet hatte. Der noch amtierende CDU-Ministerpräsident Sven Schulze ist dafür verantwortlich und wollte so der AfD wohl noch eins auswischen, meinen Beobachter. Andreas Bofenschulte, SPD Bremen, spricht sich für eine Steuer auf Superreiche aus. Für die rund 5000 Deutschen mit mehr als 100 Millionen Euro Finanzvermögen. Die Forderung ist brisant, weil sich Union und SPD auf eine Steuerreform geeinigt haben, die unter anderem zusätzlich einen höheren Reichensteuersatz vorsieht. Die Evangelische Kreuzkirche in Bonn hat einen Gottesdienst in Gedenken an die sogenannten Hitzetoten abgehalten. Man wolle die bedrückenden Erfahrungen dieses Sommers nicht einfach sang- und klanglos hinter sich lassen, erklärte der Superintendent der Veranstaltung. Zusätzlich warnte er auch vor weiteren kommenden, angeblich tödlichen, Hitzewellen. 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
1: Dass mir jemand sagt, naja, wenn wir jetzt über Nachrichten sprechen zum Beispiel, naja, ich informiere mich jetzt ja heute auch ganz anders. Normal öffentlich-rechtliches Fernsehen gucke ich gar nicht mehr. Hört man doch von immer mehr Menschen. So, und das ist für mich auch ein ganz klares Zeichen. Die Menschen beginnen, mündiger zu werden. Mündiger im Sinne von sich mehr auf ihre eigene Informationssuche und auch auf ihre eigene Meinungsbildung zu verlassen. Und das finde ich ein super Zeichen, das finde ich eine super Entwicklung. Und natürlich kann man sich fragen, ja, haben wir da schon eine kritische Masse erlangt? Aber das ist, glaube ich, gar nicht das Erhebliche. Wir sind in einem Prozess, den man auf, würde ich sagen, so auf diese Art und Weise jetzt auch nicht aufhalten kann, egal ob wir nochmal zu Masken verdonnert werden oder es nochmal einen Impfstoff geben kann. Und insofern, ich bleibe dabei, ich bin da hoffnungsvoll.
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1: Jetzt hat er in seiner Neujahrsansprache subtil durchblicken lassen, dass wenn von im Ausland sich in den Wahlkampf eingemischt werden würde, er spielte auf X an und Elon Musk, dann wäre immer noch die Möglichkeit der rumänischen Lösung. Da hat man ja, für alle, die es nicht wissen, hat man gesagt, okay, das Volk hat gewählt, aber nicht das, was die Eliten an Parteien wollten. Deswegen hat man das einfach annulliert. Das ist eigentlich ein Staatsstreich innerhalb von Europa, ist bei uns aber gar kein Thema. Also was du hier immer sagst, sie geben sich immer mehr Mühe, zu tun, als wäre das Demokratie. Und jetzt hat er gesagt, wenn so etwas Ähnliches kommt, und er zielt da eben auf Elon Musk ab, der sich natürlich ziemlich äußert, muss man sagen, und der kein normaler Mensch ist, sondern eine Reichweite hat, muss man auch dazu sagen, das ist nicht irgendeiner, sondern der hat Möglichkeiten, dann würde er das quasi, droht er, wenn sich der Bürger verwählt, dann könnte er das korrigieren. Hat ja Angela Merkel schon mal in Thüringen getan, von daher ist das gar nicht so widersinnig.
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1: Fazit ist ja, nur weil Bitcoin nicht perfekt ist, ist es deswegen nicht automatisch schlecht. Da stimme ich völlig zu. Aber ich sage eben, man muss auch auf diese verbleibenden Risiken auch bei dieser neuen spannenden Technologie Bitcoin schauen. Es ist nicht das Heilsbringer-Ding, was das nun garantiert aushebelt. Aber wenn man fragt, was ist das bestverfügbarste technische Element, um Geld zu demokratisieren, dann bin ich tatsächlich auch der Meinung, ja, da scheint Bitcoin ganz vorne dabei zu sein. Ja.
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0: 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Jetzt Meldungen aus der Trigger FM Redaktion. Bei einer Messerattacke in einem Benediktinerinnenkloster in Jarosław im Südosten Polens wurde ein Mann getötet, 4 weitere Menschen wurden schwer verletzt. Ein 31-jähriger ukrainischer Staatsbürger wurde als mutmaßlicher Täter festgenommen. Das Motiv ist unklar. Heidi Reicheneck hat ein Interview über Energiepolitik in aller Öffentlichkeit abgebrochen. Der Journalist Valentin Wilczek befragte die Fraktionsvorsitzende der Linken auf dem Demokratiefestival in Magdeburg am 5. September zur Energiepolitik. Als er mehrfach nachhakte, wie erneuerbare Energien gespeichert werden könnten, reagierte Reicheneck ungehalten, da sie augenscheinlich keine Antwort wusste. »Ich finde das nicht fair von dir gerade«, sagte sie. Sie forderte ihn außerdem auf, die Passage nicht in seinem Video zu zeigen. Auch ihr Pressesprecher sprang ein und forderte Wilczek auf, das Filmen abzubrechen. Die Bundesrepublik steuert auf einen weiteren Schuldenrekord zu. Die für das Schuldenmanagement zuständige Finanzagentur des Bundes geht davon aus, dass die Neuverschuldung im kommenden Jahr erneut einen historischen Höchststand erreichen wird. Angeblicher Grund sind Ausgaben für Infrastruktur sowie für Verteidigung. Die Trigger FM Meldungen. 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